0: Hold me tight. Ja, Yves, hörst du mich aus dem Studio 2 da an der Rorostrasse in Aarau? Das bin ich jetzt gewesen. Also, ist vielleicht ein bisschen paradox, wenn ich so rede und von mir rede. Und das war mein Set gewesen. Der letzte Track ist ausgelaufen. Ich habe immer noch ein Echo da auf dem Kopfhörer. Ja, ein House-Set, klassisch. Und nicht, also klassische House sozusagen, Classic House oder auch, also mit Classic hat es nichts zu tun. French war auch ein bisschen drin gewesen. Gerade der letzte so, Hot For You. Ja, aber jetzt ist fertig, jetzt haben wir 2:30.
1: Ja, wir sind nur noch zu zweiten, darum hast du, Harun, auch gerade dich selber müssen abmoderieren jetzt, wenn ich mein eigenes letztes Set jetzt gerade noch vorbereitet habe, aber von meiner Seite einfach auch noch Kompliment. Und vor allem zu dem zweiten Mal, wo ich so richtig überzuspringen gekommen bin und gemerkt habe, der heisseste Tune vom Set ist wieder mal Alone, unsere Eigenproduktion. Wir dürfen uns freuen auf die nächste Release. Schaut bei Soundcloud vorbei, beim Alone, seine eigenen Produktionen. Dort, wenn ihr noch nicht gerade auf die neue stoßt, dann werdet ihr sonst noch etwas zu entdecken haben. Und die neue, die wird heiss.
0: Hot for you. Ja, es ist, wie soll ich sagen, danke, vielen Dank für die Blumen. Es waren ein paar geile Artists, die ich gespielt habe. Ja, freut mich, dass du Spass hast an diesen paar Tracks. Es sind noch zwei andere, die du noch nicht gehört hast. Es wird eine coole EP, glaube ich. Mhm. Alles so ein bisschen unterschiedlich. Aber so im grossen ganzen Haus, halt, wie auch da, wo ich gespielt habe, jetzt so ein bisschen...
1: Spielst du deine stärksten Karten aus, ja. Ja, aber ja, genau, eben, du bist sehr vielseitig im weiten Bereich vom Haus. Du zeigst immer wieder einmal oder regelmäßig, wie gross die Spannbreite von dem Stil auch ist.
0: Genau, danke. Wie sieht es jetzt aus bei deinem Set? Was hast du vorbereitet?
1: Ich möchte auf der einen Seite sicher mal anknüpfen. Ich habe das Gefühl, wir haben heute die ganze Nacht einen sehr einen runden Bogen gespannen. Bringe aber auch noch mal eine neue Facette rein. Und die kommt in Form von so ein bisschen Indie-Dance, wo ich mit House wird mixen. Ich habe mir selber gesagt, selber bin ich zwar nie in der legendären Zeiten von der Hacienda in Manchester gsi, also sprich so, ich meine jetzt insbesondere so gerade so die frühen 90er Jahre. Ich glaube, sie hätten mich nicht reingelassen, weil ich noch zu jung gsi wäre dann. Aber ich habe so viel von dort gehört, ich probiere ein bisschen die Atmosphäre, das, was ich von diesem Club gehört habe, in meinem Set nachzuempfinden. Also sprich eben klassische Club-Sounds, House-Musik trifft auf Indie-Dance-Musik.
0: Mir ist gar nicht bewusst gewesen, dass das Hacienda so ist, also Indie oder wie hast du gesagt?
1: Das ist sicher auch nur eine Seite von dem, aber ja, ich habe zumindest gehört, dass es einen gewissen Song gegeben hätte von den Stone Roses, wo quasi jedes Mal der Rausschmeisser war.
0: Ah, ja.
1: Also solche Sound ist sicher auch gelaufen, ja.
0: Mhm.
1: Das war ein Schmelztiegel.
0: Ja, mich nimmt es unter. Ich freue mich auf dieses Set.
1: Ja, ich mache mich über an die Decks und bin soweit ready.
0: Ja. Ich gebe dir den Daumen auf und dann fangst du an. Mhm. Sehr gut. Ja, der DJ Pike begibt sich jetzt gerade zum Deck hier an der Rohrstrasse 20. Viele Sendungen werden wir hier nicht mehr verbringen.
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0: Zügelt nämlich runter ins Telly. Los geht's mit DJ Pike. Viel Spass.

Vinilirium live. Die letzten paar Minuten. Hier aus der Rohrstrasse in Aarau. Der DJ Picke ist noch an der Decks. Und er wird sich dann, wenn er die letzte Scheibe aufgelegt hat, das wird jetzt dann sein, zu uns begeben. Und dann können wir noch kurz Ausschau halten für die nächsten Sendungen.

0: Jetzt, Mike, stoppen.
1: Hey, ja, dann darf ich mich auch noch selber abmoderieren. Ah, oh, die wunderschöne Pianolinie. Lass uns noch schön da. Das sind Primal Scream mit Don't Fight It Feel in dem Scat-Mix zum Schluss von meinem Set als DJ Piqué. Und als Yves Lenzin verabschiede ich mich als einer der zwei Hosts von dieser Sendung, Vinny Lirium. Auch bereits vom Mikrofon, also das heisst auch bereits, wir sind 7 Stunden da gewesen, der Harun und ich.
2: Genau, viel bleibt uns nicht mehr übrig. Ich wollte noch kurz einen Abriss geben. Nächstes Mal im November haben wir eine Radiosendung am 1. Freitag. Es wird ein Ska-Special geben. Dann gibt es eigentlich nur noch die Dezember-Sendung und dann die Januar-Sendung hier an der Rohrstrasse. Ja,
1: richtig. Wir haben es vor, darum umso mehr noch ein paar Mal richtig krachen zu lassen. Wird sicher cool im November. Und für Dezember haben wir auch schon spannende Gäste gebucht. Also, ja, wir gehen Gas.
2: Genau.
1: Und manchmal bremsen wir auch zwischendurch wieder ein bisschen, wenn es nötig ist. So wie heute im Ambient-Set mit dem Pick.
2: Genau.
1: Oder im Dub-Set mit dem DJ Jeremiah, wo es schon ein bisschen mehr Tempo gehört natürlich.
2: Ich habe das Gefühl, wir haben wie angezogen, immer mehr.
1: Ja, das stimmt.
2: Ja, und jetzt lassen wir noch die letzten Piano-Klänge erklingen und verabschieden uns. Harun Gizic.

0: am Mikrofon.
1: Und Yves Lenzin, gute Nacht miteinander. Bis zum nächsten Mal.
0: Gute Nacht.
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1: Kultur pur heute mit einem Bericht vom Zürich Filmfestival ZFF. In wenigen Minuten werden die Preisträgerinnen und Preisträger des Goldenen Auges der 22. Ausgabe des Festivals in einer Gala im Opernhaus verkündet. Doch nicht das ist unser Hauptthema, sondern die Vielfalt der Filme, die in den letzten 10 Tagen in Zürich gezeigt wurden. Spielfilme und Dokumentationen als Erstlinge oder Folgewerke, Filme zum Thema KI sowie Now and Future, Filme, die uns in Zürich aufgefallen sind und wohl leider nie in einem Schweizer Kino zu sehen sein werden, sowie Highlights des aktuellen Kinoherbstes. Am Mischpult Michael Berger mit der tatkräftigen Unterstützung von Anita Huber. Starten wir mit Radiokino im Kopf, mit dem offiziellen Trailer des ZFF, ein Zusammenschnitt der wichtigsten Filme in Zürich. Wir haben ihn in den letzten Tagen fast 40 Mal gesehen und kennen deshalb die Bildabfolge fast auswendig.
2: I play rock.
3: The man we've all been waiting for.
4: Is an Afro-American artist.
5: I'm calling him an artist.
6: I became the first to say goodbye to something we never thought we could lose.
7: Well, this is my land, and I'm going to heal it.
8: Macht euch bereit für den Flug nach Halifax, um der Familie zu helfen.
9: This is only our civilians.
10: Buongiorno Cinque Terre, buongiorno. È un'altra bellissima giornata in paradiso.
11: Ich werde nicht mit einem Gerät aus dem 20. Jahrhundert zusammenarbeiten.
12: Today I auditioned for a musical show. 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

0: Das ZFF gilt als zweitgrößtes Filmfestival im deutschsprachigen Raum. 2005 hat noch wenig dafür gesprochen, dass sich das ZFF so stark entwickelt. Zu Beginn wurde das Festival eher belächelt oder sogar angefeindet. Als Konkurrenz zu Locarno, als reines Glamour-Festival nur für Gäste der Banken- und Versicherungsbranche. Die Subventionen durch den Bund waren natürlich jahrelang ein Thema, die enge Partnerschaft mit der NZZ, der Einstieg des ZFF als Frame-Kinobetreiber und nun die heiße Diskussion mit der Stadt zur Zukunft des Kino Corso. Inzwischen gibt es, soweit ich das beurteilen kann, ein durchaus friedliches Nebeneinander mit anderen Festivals und das BRK unterstützt das Festival mit jährlich knapp 500.000 Franken, auch wenn der Betrag kürzlich leicht gekürzt wurde, ein Zeichen der Wertschätzung. Der ehemalige NZZ-Kulturjournalist Christian Jungen ist neuer CEO beim ZFF und Mehrheitseigner. Ich habe ihn gefragt, welchen Stellenwert das ZFF nach 22 Jahren inzwischen hat.
1: Ja, es gibt auf der Welt über 40'000 Filmfestival und der Guardian hat kürzlich so eine Rangliste gemacht und hat uns in die Top 10 eingenommen. Also wenn das jetzt Fußball wäre, würde man sagen Champions League. Also ich glaube, man darf ohne rote Ohren zu bekommen sagen, wir gehören zu den wichtigsten Filmfestivalen in Europa.
0: Wie wichtig sind die Stars für das ZFF?
1: Ja, sie sind vor allem wichtig für die Filme, weil sie Aufmerksamkeit auf sich ziehen und so die Filme ins Gespräch bringen. Sie sind aber auch wichtig für uns, weil sie geben uns eine globale Reichweite. Es kommen ein Haufen Journalisten, vor allem aus den USA, also Hollywood Reporter, Variety, Deadline. Und sie sind wichtig fürs Publikum, weil ein Star gesehen, der Glamour, wo die Stars auf dem Teppich produzieren, das ist wie so die erste Etappe im Begehren, einen Film zu sehen. Und darum sind sie für alle zusammen wichtig.
0: Es gibt jetzt einen neuen Slogan, das erste Mal beim ZFF.
1: Unser Motto dieses Jahr ist «Dream Big». Mit dem wollen wir der allgemeinen schlechten Stimmung in der Gesellschaft wegen der Krieg und der Wirtschaftslage etwas Positives entgegenstellen. Und wir haben dieses Jahr besonders viele Filme eingeladen, die inspirieren, wie zum Beispiel «I Play Rocky» über die Entstehung des Films «Rocky» oder «Tenzing» über die Erstbesteigung von Mount Everest. Wir haben dieses Jahr besonders viele Filme, wo man inspiriert und positiv gestimmt aus dem Saal kommt und nicht deprimiert.
0: Ein Thema im Augenblick ist das Corso. Das soll eventuell umgewandelt werden.
1: Also wir setzen uns dafür ein, dass Corso ein Kino bleibt mit 4 Sälen und über 1'300 Plätzen, wie das heute der Fall ist. Im Corso gibt es seit 80 Jahren ein Kino. Kein Mensch versteht, wieso das jetzt einem Eventhaus soll weichen soll, zumal nie genau gesagt worden ist, wie das Eventhaus aussehen soll. Und weil ja Eventhäuser zu wenig Aufträge haben, die es schon gibt in Zürich. Und darum nutzen wir das ZFF, um auch die Bedeutung des Kino Corso für das Festival, für den Schweizer Film und für die Filmkultur zu betonen.
0: Noch ein Tipp von Ihnen persönlich für einen Film?
1: Ich bin sehr begeistert von 111 Echoes from Halifax über den Absturz von der Swissair-Maschine 1999. Das war ein nationales Trauma, das die Schweiz in eine Schockstarre versetzt hat. Und der Film erzählt den Tag aus der Perspektive von verschiedenen Beteiligten, einem Pilot, einer Stewardess, die Schicht abgetauscht hat. Und das ist sehr emotional und auch sehr hohe Kunst, weil das ist so ein Film, der mehrere Perspektiven einnimmt und die sehr gut miteinander verwebt. Und ich glaube, das ist der grosse Schweizer Film von diesem Jahr.
0: Christian Jungen, CEO des ZFF. Ein ZFF-Festivalzentrum auf dem Sechseleutenplatz ohne das Kino Corso ist kaum vorstellbar. Deshalb wurde beim Festival in den letzten Tagen kräftig die Werbetrommel gerührt, um das Corso als Kino zu erhalten. Denn die anderen möglichen Schauplätze in Zürich, bei Kino Conny am HB oder im Seal City machen für ein Filmfestival nicht zu viel her. Gala-Vorstellungen in einem Shopping-Center, Multiplex-Kino kann man einer Bank oder Versicherung sicher weniger gut als Marketinganlass verkaufen. Ich persönlich schätze das ZFF nicht wegen den Stars und Sternchen, die auf dem grünen Teppich schreiten, sondern wegen der wirklich gelungenen breiten Auswahl von Autorenfilmen und auch den meist anspruchsvollen Großproduktionen. Rita Gutsch ist beim ZFF für diese Auswahl zuständig.
2: Das Schönste an diesem Beruf ist, dass man eigentlich Film schaut, gefühlt fast 24 Stunden am Tag. Also manchmal im Kino, am Morgen um 9 Uhr, manchmal daheim vom Laptop am Küchentisch. Ich schaue ab und zu sogar in der Badwanne einen Film. Also es ist wirklich ein Job, wo man muss schon

0: sehr, sehr, sehr Filmfan sein, dass man Lust hat, auf so viele Filme zu schauen. Und nachher darüber zu streiten mit den Kolleginnen und Kollegen, welche das ins Programm schaffen.
1: Wie funktioniert das dann mit den Kolleginnen und Kollegen? Wie lange vorher fängt man an? Wie viele Filme schauen Sie insgesamt?
0: Wir sind eigentlich immer ein bisschen dran. Ich bin jetzt sogar schon fast wieder am Umschauen oder am Hören, was werden für Filme produziert, die vielleicht für nächstes Jahr spannend sind. Also der Job nimmt man irgendwie immer mit. Aber so richtig startet tun wir eigentlich im Januar mit dem Sundance Film Festival, wo so das erste Festival ist, wo wir schauen, was kommt dort auf die Leinwand. Dann geht auch unsere Einreichung auf, also Filme, die bei uns eingereicht werden, direkt von Filmschaffenden. Und das ist so der Kick-Off für uns, wo wir am effektiven Programm arbeiten und sogar zum Teil sogar schon im Februar einladen, die uns gefallen. Und es sind mehrere Tausend, die wir zusammen als Team visionieren oder den Film nachrennen, weil manchmal muss man ganz lange daran arbeiten, dass man überhaupt einen Film erst sehen kann. Es braucht oft sehr viel Arbeit, bis es möglich ist, dass wir gerade bei den grösseren Firmen, den Danny Boyle beispielsweise Inc., haben wir extrem lange müssen kämpfen, bis man uns den Film auch hat, Zeit zur Auswahl. Also es ist oft auch Recherche und überhaupt mal den Film können sehen.
1: Sie zeigen sehr viele verschiedene Arten von Filmen, aber steht ZFF steht für irgendeine spezielle Art von Film?
0: Okay. Wir haben einen breiten Blick auf das Kino und wir zeigen auch sehr viele Dokumentarfilme. Also wir haben fast ein Drittel Dokumentarfilme im Programm, das vergisst man manchmal fast ein bisschen vor lauter grossen Titeln. Und ich glaube, das, was alle irgendwie zusammenhält, ist, es sind Filme, die irgendetwas in einem auslösen müssen. Wir suchen nach Geschichten, wir suchen nach etwas zu erfahren in diesen Filmen. Es muss irgendeinem etwas bewegen, etwas passieren mit einem. Wir wollen Geschichten auf Zürich bringen.
1: Noch irgendwie ein Tipp von Ihnen persönlich?
0: Ja, mein persönliches Highlight sind wirklich unsere beiden Wettbewerbe, also Doc-Film und Spielfilm-Wettbewerb. Dort entdecken wir so die neuen Filme, die eben noch nicht die grossen Namen sind. Ein persönliches Highlight von mir ist «The Guest». Das ist ein dänischer Film mit der Trine Dirholm. Und das skandinavische Kino war immer schon ein bisschen eine Leidenschaft von mir. Und sie sind einfach unglaublich talentiert im Pointierten, satirische, aber auch sehr dramatische Familiengeschichten auf die Leinwand zu bringen. Und der Gast ist wieder so ein Beispiel, wo es einfach gelungen ist.
2: Reda Gurtsch, künstlerische Co-Leiterin des Festivals in Zürich. Neben den Wettbewerben und Galavorführungen gibt es beim ZFF jeweils einen Schwerpunkt, genannt Hashtag, zu einem aktuellen Thema mit einer Auswahl von Filmen und Diskussionsrunden. Letztes Jahr war das Demokratie, dieses Jahr KI, Artificial Intelligence. Gezeigt wurden 7 Filme mit einem ganz unterschiedlichen Ansatz. Spielfilme zum Thema »Wie sterbe ich, wenn ich über 200 Jahre alt bin?« oder »Wie ersetze ich mein verstorbenes Kind durch einen Computer?« »Kann ich mit ChatGPT und Co. eine emotionale Bindung eingehen?« sowie eine 4-stündige Doku über Elon Musk. Aufgefallen ist uns eine dänische Dokumentation über die Botschafterin Ann-Marie Ektoff-Larsen. Ann-Marie ist keine übliche Diplomatin, sondern wurde offiziell von der dänischen Regierung nach Silicon Valley geschickt, um dort Kontakt mit den großen Tech-Firmen aufzunehmen und für mehr Transparenz, Datenkontrolle und faire Wettbewerbsbedingungen zu werben. Die Filmemacherin Susan Kovacs hat die Dokumentation Techplomacy über die Botschafterin mehrheitlich in Dänisch gedreht, doch da sie deutsche Wurzeln hat, konnten wir glücklicherweise das Gespräch in Deutsch machen. Ich habe sie in einem Café in Zürich getroffen.
3: Ich wohnte da und wurde gefragt von der Produktionsgesellschaft, ob ich Lust hatte, sie zu folgen, und habe sie am ersten Tag quasi da am Flughafen, das sieht man in dem Film, also sie wird in den Flughafen gebracht, sie packt ihren Koffer, das wurde in Kopenhagen gefilmt und ich habe sie am Flughafen abgeholt, in Silicon Valley, am Tag 1.
1: Man kann ja dann kein Drehbuch schreiben, sondern es entwickelt sich ja, ja. Alles. Aber es hat sich schon etwas anders entwickelt, als geplant war.
3: Ja, absolut. Ich finde, es ist oft, also es ist ja auch das Interessante und Schöne an Dokumentarfilmen, und das ist wie, am Anfang ist es manchmal wie so ein Trichter und ich guck so ein bisschen, mach mir so Eindrücke, und man weiß ja noch nicht, man filmt hier nach rechts und nach links und der Trichter füllt sich und dann irgendwie ergibt sich ein Bild. Und die Zeit ist ja auch ein Mitspieler und Gegenspieler, weil es hat sich ja in der Zeit, wo sie angetreten ist, von 2020 bis 2025, verfolge ich ihren Weg sozusagen und ihre Mission, auch viel entwickelt, also gesellschaftlich. Unterwegs macht man ja auch ein Skript, also das ist ja auch um Fördergelder zu bekommen, macht man ein Skript, weil man möchte irgendwie den Sendern, die das finanzieren und den Filmförderern beilegen, wie man das machen will, wie man ja, mit den Fragen umgeht oder wie man das auch filmisch umsetzen möchte. Also es ist eine andere Arbeit als bei Fiktion, aber es ist natürlich auch sehr durchgearbeitet, was man macht. Aber es gibt natürlich auch vieles, was man nicht hundertprozentig steuern kann. Und das ist auch das Spannende.
1: Gerade die Tech-Firmen, am Anfang hatte ich das Gefühl, waren sie noch sehr erfreut, dass ihr vorbeigekommen seid und nachher eher zugeknöpft. Mhm. Am Anfang wollte man euch nur zum Eis einladen und zum Schluss hat man euch schon ernst genommen.
3: Am Anfang ist es natürlich sehr höflich und glatt, aber auch, man sieht ja, dass Anne-Marie, dass sie nicht auf so hohem Niveau Türen öffnen kann. Und das frustriert sie und sie wird auf eine Eismaschine zugewiesen. Und das ist natürlich, wenn man als Diplomatin, wie sie selber sagt, ich komme als Diplomatin, ich habe das Mandat der dänischen Regierung und jetzt wird mir ein Eis vor die Nase gehalten und so. Das ist nicht so ihr Plan. Sie möchte natürlich auf hohem Niveau ihren Einfluss üben. Aber es gelingt ihr ja auch. Also man sieht ja auch, das ist ja auch das Interessante, sie wird ja auch eine geübtere Diplomatin über die Jahre. Also sie fängt ja auch an, aber ich finde auch, man sieht, wie sie in ihre Rolle reinwächst, aber man sieht auch, dass sie gesellschaftlich, sie hat ja dann auch mehr Werkzeuge, weil am Anfang sind es ja nur ein paar Länder, die sozusagen ihre Intentionen beilegen und Wünsche, aber es gibt ja keine Gesetze. Aber was man später im Film erfährt, ist ja, dass die EU auch gesetzlich anfängt mit dem Digital Services Act, Digital Markets Act und nachher AI Act, wirklich versuchen, dem was entgegenzusetzen, gesetzlich. Und deswegen hat sie ja auch mehr Werkzeuge, sie hat auch mehr Power einfach. Und es gibt auch einfach so gesellschaftlich auch mehr Erwartungen, dass da was passiert.
1: Am Anfang hat man noch so von Internet gesprochen und dann hat man von AI gesprochen, von KI gesprochen. Auch das hat sich ja entwickelt in der Zeit.
3: Am Anfang sieht man ja noch sehr viel, dass es um soziale Medien geht und wie man damit das reguliert und damit umgeht. Und nachher geht es sehr viel um AI. Ich finde, die Fragen sind ja eigentlich noch dieselben Fragen, weil es geht darum, wie geht man als gesellschaftlich damit um, dass private Firmen so viel Macht haben und die auch die Technologie entwickeln und steuern und wie gehen wir damit um?
2: Susan Kovacs über den Film Techplomacy. Ob der Film auch im deutschsprachigen Raum im Kino laufen wird, ist fraglich, sollte aber auf einer Streaming-Plattform landen, unbedingt anschauen. Techplomacy ist morgen Sonntag 16 Uhr noch einmal im Kino Corso beim ZFF zu sehen. Ein anderer Filmeprogramm #AI lotet die Geschichte der künstlichen Intelligenz aus. In AI Probably Nothing to Worry About lässt Regisseur Nick Holt KI-Pioniere wie Geoffrey Hinton und Demis Hassabis zu Wort kommen und stellt die Frage, wird die künstliche Intelligenz die Menschheit retten oder gar zerstören? Den Titel hat sich der Regisseur übrigens von einer KI vorschlagen lassen. Probably Nothing to Worry About, wahrscheinlich haben wir keinen Grund zur Sorge. Auch dieser Film wird wohl kaum in die hiesigen Kinos kommen, dafür ist er zu wortgewaltig und komplex. Vielleicht aber auf einer Streaming-Plattform. Es lohnt sich. Ein Film, der zwar nicht in der Spezialsektion KI lief, aber trotzdem künstliche Intelligenz zum Thema hat, ist Frau Winkler verlässt das Haus von Doris Dörri. In dem Spielfilm bekommt die ältere Dame einen Pflegeroboter verschrieben und der zeigt schlussendlich mehr Empathie für die Alte als ihre eigene Familie.
4: Das ist eine Maschine. Kein Wort werde ich mit ihm reden.
5: Schaut auf! Es reicht mit ihrem ständigen Gemecker.
6: Spiel Frau Winters Lieblingslied. keinen Wodka bitte. Aus medizinischen Gründen wird der Alkoholkonsum erlaubt.
5: Na los. Wofür sind Sie dankbar?
7: Für nix. Danke.
2: Eine kritische Auseinandersetzung mit dem Thema kann man bei Frau Winkler verlässt das Haus nicht erwarten, aber Doris Dörri, bekannt von ihren Filmen Männer und Alles inklusive, hat eine wirklich nette Komödie zum Thema Pflege im Alter, Suizid und Empathie von KI kreiert, die dank der großartigen Schauspielerin Angela Winkler tatsächlich funktioniert.
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2: Kanal K Kultur pur zum ZFF, dem Zürich Film Festival. Der Dokumentarfilm Dolphins – My Close Encounters wurde am diesjährigen ZFF als Weltpremiere gezeigt. Neben den Delfinen in El Guana am Roten Meer spielt die Schweizer Meeresbiologin Angela Ziltener die Hauptrolle. Als Jane Gottel, der Delfine, erforscht sie seit 15 Jahren Delfine auf Augenhöhe. Dafür beobachtet sie die Delfine nicht in Aquarien, sondern springt in deren natürlicher Umgebung am Roten Meer selbst ins Wasser und bleibt für eine Flaschenfüllung als befreundete Beobachterin bei den Meeressäugern. Im Dokumentarfilm wurden ihre eigenen Aufnahmen verwendet, aber auch Material vom Team des renommierten Naturfilmers Barney Revel, der Angela Ziltener am Roten Meer begleitete. Barney Revel ist bekannt von seiner Zusammenarbeit mit Sir David Attenborough und durch die Netflix-Serie Life on Our Planet. Anita Huber hat Angela Ziltener beim ZFF getroffen. Bei ihren Forschungsarbeiten hat die Meeresbiologin Erstaunliches herausgefunden.
9: Mich hat sehr überrascht, ihren Tagesablauf. Und zwar ist das eben so, dass am Morgen früh, wenn wir jetzt auch rausgefahren sind, wir haben gesehen, dass Delfine eigentlich vom offenen Meer an die Riff kommen, sich dann dort treffen und zuerst kommunizieren, sozialisieren und dann sich sogar putzen ab ganz bestimmten Korallen und Schwämmen für gewisse Körperteile. Und da haben wir gedacht, ah, warum machen sie das? Und wir haben dann wirklich wahrhaftig herausgefunden, wir haben dann können Proben nehmen, wir haben das auch veröffentlicht, dass eben die Korallenarten und Schwämme, die sie nutzen, sehr gut sind für die Haut. Dass sie auch antibakteriell, antimikrobiell sind. Und das ist natürlich auch sehr spannend und vor allem auch die Jungen machen das noch nicht. Also sie lernen das nachher erst so nach eineinhalb Jahren. Sie beobachten die Erwachsenen beobachten und erst später fangen sie dann an, sich zu putzen. Also ist kulturell bedingt sozusagen, das Wissen wird weitergehen an die nächste Generation. Und auch zu schlafen, also eigentlich dann am Morgen, wenn es nach dem Putzen und so weiter, also nach dem Spa, dass sich nachher alle zusammentun, ganz dicht zu einer Gruppenformation, ganz eng beieinander und nachher fangen sie an zu schlafen. Und zwar eben währenddem sie schwimmen, eine Hirnhälfte schläft, die andere ist wach und das gegenüberliegende Auge von der schlafenden Hirnhälfte ist zu. Und dann wird dann abgewechselt. Und das dann meistens so bis 2-3 am Nachmittag. Und dann werden sie wieder wach, dann wird wieder sozialisiert, dann wird auch wieder ein bisschen Unterwasser-Spa gemacht. Und das hat mich sehr überrascht. Ich habe nicht gedacht, dass die Delfine dort, dass die tagsüber schlafen und vor allem eben, dass sie immer noch schwimmen, während sie schlafen. Und erst dann so 3-4 dann am Nachmittag wieder das Riff verlässt für die nächtliche Jagd dann.
10: Wenn du unter Wasser mit einem Kamerateam dabei bist, ist das anders mit den Delfinen, als wenn du alleine bist?
9: So, die Delfine kennen mich ja jetzt schon doch ziemlich lang, seit 2009, als ich angefangen habe. Und gewisse Individuen kenne ich persönlich ziemlich gut. Und es ist natürlich immer, wenn ich jetzt jemand Neues dabei habe, ist immer so, oh, kommen sie natürlich und checken auch mein Body, mein Dive-Body. Und natürlich jetzt mit einem Kamerateam, mit den grossen Kameras. Und da tun sie zum Teil am Anfang schon ziemlich reagieren. Mit dem komme ich jetzt da wieder. Und, aber nachher ist es so wie, ah, das ist jetzt mein Body, der da mitkommt. Und dann tun sie sich natürlich auch sozusagen wie wieder auch beruhigen. Und auf einmal sind wir nachher auch Teil von dieser Gruppe. Und das ist ja dann auch der Sinn. Also das ist das natürliche Verhalten, dann auch können filmen, mit ihnen dabei sein, das Vertrauen aufbauen auch vom Kameramann zu den Delfinen und umgekehrt. Das braucht immer ein bisschen Zeit, Aber nach ein paar Tagen und immer wieder mit den gleichen Individuen, wenn man sie antrifft, dann kann das wirklich sehr gut funktionieren.
10: Hat es darunter auch Delfine, die sich so ein bisschen extra in Szene gesetzt haben?
9: Jawohl, das gibt Individuen wie zum Beispiel die Laura, sehr bekannt. Dandy auch, ist eine Freundin von der Laura. Ich kenne die beiden von 2009 bereits, jetzt waren sie aber Teenagers gewesen. Und jetzt sind sie aber schon bereits Mütter geworden. Ja, sie posen zum Teil sehr gerne posen, vor der Kamera. Also es ist sehr spannend. Ich frage mich dann manchmal auch, sehen sie sich jetzt in der Kamera, im grossen Fischauge? Der Sefa auch. Also es gibt wirklich Individuen, die enorm gerne vor der Kamera dann irgendwie fast posieren, kann man sagen, ja.
10: Wie kann dieser Dokumentarfilm helfen, Delfin zu schützen?
9: Ja, es ist so, dass natürlich auch verschiedene Persönlichkeiten vorgestellt werden und auch die Beziehung zu ihnen, was sie mir zeigen, was ich mit ihnen erlebe und auch sehr viele Fragen eigentlich hervorrufen. Warum machen sie jetzt das? Was ist das genau? Sehr bewegende Momente und das ist so das, was ich mir sehe, unter Freunden, was da passieren kann. Und auch ich habe natürlich auch die Beziehung zu diesen Tieren, die ich sehr gut kenne. Und da ist einfach die Bindung da oder eine Verbindung. Und die kann sehr berührend sein. Und ich hoffe einfach wirklich, dass auch Menschen, die jetzt den Film schauen, Delfine auch mit anderen Augen sehen, als irgendwie, oh, es sind einfach schöne Tiere oder... Sie sehen ja immer sehr happy aus, also lächelnd, weil der Mundwinkel gegen oben gerichtet ist. Aber das ist leider nicht der Fall, das ist einfach biologisch bedingt. Und wir verstehen den Delfin nicht wirklich. Also das sind sehr viele Missverständnisse und ich hoffe wirklich, dass durch den Film mehr kann gezeigt werden, wie die Delfine wirklich sind, dass man sie mehr respektiert und in dieser Welt, wo sie leben. Und wirklich auch Sorge haben zu dem und wie auch Teil, wir sind auch Teil von ihrer Welt. Und ich hoffe wirklich, dass man dann auch wie mehr Bewusstsein hat, dass man sie dann auch, wow, so faszinierend, so spannend und dann auch den Wunsch hat, dass man etwas dagegen unternimmt, um sie besser zu schützen. Also dass sie eigentlich wirklich auch auf unseren Schutz abhängig sind und wir nicht einfach die Delfine sehen als irgendwie ein unterhaltsamer ein Tier, das uns glücklich macht, sondern wirklich auch sie so respektiert, wie sie wirklich sind.
10: Was sind denn die grössten Missverständnisse, die vorhanden sind gegenüber Delfin?
9: Es ist so, dass eben, wie gesagt, Persönlichkeiten ist, wie bei uns Menschen auch, jetzt eine Laura oder ein Dandy, ein Sefa, wo vielleicht auch mehr zu Menschen kommen, neugierig sind. Es gibt aber auch andere Delfine, die haben gar nicht wirklich einen Bezug zu Menschen. Die halten auch wirklich auch Abstand halten zu Schwimmern oder die haben gar kein Interesse, überhaupt eine Interaktion zu starten. Und auch wenn sie schlafen, oder, dass Delfine immer noch sich bewegen, schwimmen, indem sie, also während sie schlafen. Und wir sehen, oh wow, so schön, schau mal die Delfingruppe. Und dann mit dem Boot auf sie zusteuern und gar nicht realisieren, dass sie eigentlich jetzt am Schlafen sind. Das ist natürlich dann auch, wie gesagt, das Problem, dass man gar nicht viel weiss über die Tiere, wie sie eigentlich wirklich leben.
2: Angela Ziltener im Gespräch mit Anita Huber. Wer mehr über die Arbeit der Meeresbiologin erfahren möchte, findet weitere Informationen unter dolphinwatchalliance.org. Sobald klar ist, wann und wo der Film als nächstes gezeigt wird, kann man es dort nachlesen. Bis dahin lassen sich einige kürzere Videoausschnitte aus dem Leben von Angela Ziltener und den Delfinen auf der Webseite bewundern. dolphinwatchalliance.org.
8: Die Frage ist eigentlich, sind sie in dieser Unterwasserwelt die intelligenten Lebewesen und sind wir die Aliens?
2: Kanal K. Kanal K Kultur pur mit einem Blick auf das 22. Zürich Filmfestival. Adolf Wölfli wurde 1864 im Emmental geboren und wuchs als Verdingbub in verschiedenen Bauernfamilien auf. Im Alter von 26 Jahren wurde er wegen versuchter Vergewaltigung von Kindern zu 2 Jahren Zuchthaus verurteilt und lebte bis 1930 35 Jahre lang in der psychiatrischen Klinik Waldau bei Bern. Dort entstanden tausende Zeichnungen, Collagen, Gedichte, Texte, Musikkompositionen und Lautmalereien in der Größenordnung von 25.000 Seiten.
11: Das ist eine Zeit aus dem Trauermarsch, aus dem Schluss vom Wolf des im Weg. Die letzten 8000 Seiten, die er in 2 Jahren pausenlos, absolut pausenlos hat geschrieben, mit diesen Collagen drin. Und das ist nur noch laut Gedicht.
12: 16.1.
11: Ziga.
12: 16.1.
11: Fliega.
12: 16.1.
11: Siga.
12: 16.1.
11: Zitteravit.
13: Eh bien.
11: Er erfindet eine neue Kindheit.
12: Ja.
11: Und nachher ist ja das Projekt fertig, von der Wiege bis zum Grab, Autobiografie ist geschrieben. Ja. Was machst du als nächstes? Du musst um die Welt reisen, musst alles aufkaufen, alles umbenennen. Und aus dem geht sich nachher die zukünftige Welt, wo nicht der Chef werden sein.
12: Eh bien.
2: Im Dokumentarfilm Eh bien zeichnet Hans Büttler das Leben von Adolf Wölfli nach und diskutiert mit Wölfli-Kennern das Werk. Dabei werden die farbigen Art Brützeichnungen in Szene gesetzt und Texte eindrücklich vorgetragen. Wölfli wurde vom Anstaltsarzt Walter Morgenthaler gefördert und das Zeichnen und Schreiben war eine Art Beschäftigungstherapie. Wölfli hatte keinen Kontakt zur Außenwelt, einzig die von Erstklasspatienten abgelegten Zeitschriften brachten ihm die 20er Jahre in der Anstalt näher. Über den Filmemacher Heinz Büttler haben wir an dieser Stelle bereits im Rahmen seiner Dokumentation über Albert Anker gesprochen und ich habe Heinz Büttler gefragt, wie er von Anker auf Wölfli gekommen ist.
14: Das war eben so, dass ich auf den Dreharbeiten vom Anker-Film, wo wir eigentlich auch an einem Ort geredet haben, also in seinem Haus ehemaligen und in seinem Atelier vor allem, ist mir immer wieder mal der Wölfli durch den Kopf geschwirrt, weil ich gewusst habe, dass der Wölfli in der Waldau, in der psychiatrischen Klinik, einfach an seinem Werk schafft, oder? 25.000 Seiten, oder? Alle Abgründe und eigentlich zuerst eine Kindheit neu erfindet und nachher eine Schöpfungsgeschichte eigentlich entwirft. Und der Anker sitzt einfach mit seinem Rehhaarpinsel im geheizten Atelier, oder? Und malt auch seine gestrickten Menschen und all die Stoffe und alles hochvirtuos, gekonnt, naturalistisch und so weiter. Und der Wölfi ist einfach das absolute Gegenteil. Oder? In einer Einzelzelle 35 Jahre lang. Und habe gefunden, wenn der Anker fertig ist, will ich dem Wölfi mal nachgehen. Und dann ist er immer gefragt, ja, was machen wir? Der Mann ist tot, Waldau ist nicht mehr die Waldau, wie macht man das überhaupt? Und dann fängt ja die Recherche an. Ich bin natürlich auf das Schangnau gekommen und dann eben das wunderbare Gasthaus entdeckt und dann dort rein die Musik hören und so. Und der Uli Jäcki gut kennt, hat gesagt, Uli, ich kann es nur mit dir machen. Daniel Baumann, ich wusste, der hat ja lange die Wölfli-Stiftung gemacht, grosse Wölfli kennen und gewusst, beide haben eine tolle Präsenz. Und für einen Film, also auf der Leinwand und so, das muss ich einfach, ich kann nicht einen journalistischen Film machen über den Wölfli, oder? Also wo quasi Positionen vertreten werden und so weiter, oder der Wölfli quasi analysiert wird oder psychiatrisiert wird und dass der Wölfli eigentlich sich selber erzählt. Das ist fast ein bisschen, sollte ein bisschen sein, so eine filmische Autobiografie eigentlich vom Wölfli, oder?
2: Es gibt noch einen doch heiklen Punkt, einen sehr heiklen Punkt beim Leben von Wölfli. Ihr habt das im Film, habt ihr ja schon thematisiert. Habt ihr darüber gesprochen, wie ihr das thematisiert?
14: Erstens mal, es gibt keinen Prozess gegen Wölfli. So postmortem das gar nicht. Zweitens ist es sehr schwierig, etwas wirklich Verbindliches zu sagen, wenn man die Fakten nicht kennt. Man muss einfach die Krankengeschichte kennen, man muss die ganzen Pflegeberichte kennen, man muss am Morgen alle seine Sachen kennen. Man muss wissen, wie er selber aufbaut, seine eigene Lebensbeschreibung. Mit einigen Leuten, die ich darüber geredet habe, auch, die haben nicht gewusst, dass er das geschrieben hat. Auch sein Schuldbewusstsein. Er hat sich schuldig bekannt, er ist 2 Jahre im Zuchthaus, was fragwürdig war, weil er eigentlich nicht zurechnungsfähig war. Er hätte eigentlich auch direkt in die Psychiatrie gehen und so weiter und so fort. Und ich habe gefunden, es muss einfach stimmen in dem Rahmen. Ich kann nicht eine halbe Stunde in dem Film plötzlich über das Thema machen. Das ist ein anderer Film, das kann man machen. Aber ich habe gefunden, in der Zeit, wo das irgendwie vernünftigerweise in dem Film reinnehmen kann, muss es menschlich stimmen, es muss sachlich stimmen und ihm letztlich gerecht werden. Und es ist ja nicht unkritisch. Die Ariane von Graf sagt ja, er hat auch Patienten angegriffen und so weiter und so fort. Oder? Und er ist der Letzte, der das negiert hat. Er hat das ja immer. Und es ist doch eine nicht vollzogene Vergewaltigung, wie man heute sagen würde. Es geht auch leicht um. Und Sachen für Vergewaltigung ist Vergewaltigung. Ja gut. So dass ich das Gefühl habe, im Kontext des Films stimmt es. Und ist korrekt auch. Und tut nicht eine Position völlig ausklammern.
2: Heinz Büttler zum Film Herbier, Adolf Wölfli. Einmal muss ich im Film laut auflachen, weil Wölfli in einer seiner ausufernden Zeichnungen als Kommentar, zumindest sinngemäß geschrieben hat, sein alter Ego Sankt Adolf II. Sei viel gereist, unter anderem von New York nach Grönland, habe unheimlich viel Geld verdient, habe alle möglichen Dinge umbenannt und wäre dann in der Psyche gelandet. Größenwahnsinn, immer noch ein ganz aktuelles Problem von bestimmten Zeitgenossen. Wann der Film von Heinz Büttler in die Kinos kommt, ist noch nicht ganz klar. Mir hat es sehr gut gefallen und ich kann ihn wärmstens empfehlen. Ebenfalls ein Doku-Highlight in Zürich war der Film We Are Stardust. Der norwegische Jazzproduzent und Musiker John Larsen hat ein sehr spezielles Hobby. Seit Kindertagen interessiert er sich für Geologie und Steine. Über Jahre hinweg sucht er nach Sternenstaub, also feinste Partikel, die von Meteoriten übrig bleiben, wenn sie in der Erdatmosphäre verglühen. Führende Wissenschaftler und auch der NASA ist klar, für diese Art von Kleinstaubkörnern muss man entweder für viel, viel Geld ins All fliegen oder man findet sie allenfalls in der Antarktis.
13: Excuse me, sir. How are you doing? What are you doing?
15: I'm looking for stardust.
16: Ah, that's not possible. You'll never find micrometeorites in the desert or in the rooftops.
17: You cannot collect cosmic dust on roofs.
18: This is not possible.
2: John Larsen hat einen anderen Ansatz. Er geht in Norwegen mit Magnet-Tieffilter und Plastiksäckchen auf Dächer, sammelt in Dachrinnen und in Straßengräber Material auf der Suche nach dem Sternenstaub. Spott ist ihm gewiss, nicht nur von Wissenschaftlern, auch von den Musikerkollegen und sogar von der Familie. Doch dann wendet sich das Blatt und John Larsen wird in der Fachwelt anerkannt. Die Regisseurin Elisabeth Rasmussen hat den Hobbyforscher über Jahre begleitet auf der Suche nach den Partikeln, die uns mehr Aufschluss über die Entstehung des Sonnensystems geben könnten. Aber auch die Filmemacherin mit Sami-Wurzeln ist im Film präsent, denn sie findet über diese fast märchenhafte Geschichte rund um Sternenstaub Hoffnung für ihre Krebserkrankung. Elisabeth Rasmussen ist bereits wieder nördlich des Polarkreises, aber ich hatte Gelegenheit, noch kurz mit ihr zu sprechen.
19: There was a radio interview back in 2016. And in this interview, I heard this man who said he was finding stardust on rooftops. And that made me very curious. So I contacted him quite soon after that and asked him if I could make a film about him.
2: It's a 10 years job.
19: Yes. I've been filming for 10 years.
2: Your personal story, your illness, enters the film later.
19: Yeah. So I never wanted to be in the film. When I started making documentaries, I said that I would never do voiceover and I will never be in the documentary. But then we did Rough Cut Lab with Christine Le Goff. You know, it's called Doc Incubator. And we did a DNA session where the filmmakers sit with one of the main tutors and they ask you questions to get to the core of the film. And this Christine Le Goff, she's like the godmother of documentary and she's also made many science films. She asked me a lot of questions about like the process and, you know, why it's taken so long. And I was explaining that I, you know, had gotten sick and that I told them that if they wanted someone else to do the documentary, if I wasn't able to work again, then they had my blessing to take the footage. And then she said, you know, she just went quiet and she was like, I think that should be in the film, because their response to me was so heartfelt. And it just all felt like, in hindsight, it all feels like it was tied together. But that was only like in the end that I decided to include my own story.
2: Can you say something about your roots of the Sami? Because in the film you also say something about old ideas of the Samis.
19: Yes. So when I was little, I heard a myth that there was a white reindeer who walked down a ray of sun and brought all life to earth. And I think that combined with, you know, this was like when I was little, E.T. was just out, and I remember seeing it and being so fascinated. So the Sami myth and the stories of space had always been really close to my heart, and I think contributed to my closeness and link and connection with the stars. The Sami is like very before Christianity, there was no division between natural, the natural world, nature, and divinity. So I think that's still traces of that left in the culture in the Arctic, and that colored my feeling of the connection with the stars.
2: Elisabeth Rasmussen, Regisseurin des bewegenden Filmes We Are Stardust. Der Film erscheint schon bald in Dänemark und wird hoffentlich auch einen Verleiher im deutschsprachigen Raum finden.

0: Kanal K Kultur pur zum Zürich Film Festival. 133 Filme wurden dieses Jahr in Zürich gezeigt, 40 davon habe ich gesehen. Die Ausbeute war auch diesmal qualitativ recht gut. Die Gala-Vorstellungen habe ich mehrheitlich ausgelassen und war nur kurz einmal auf dem grünen Teppich, um unserem alten Radiokollegen Laurin Merz zuzuwinken. Die Stimmung in Zürich war wie immer, man muss leider sagen, eher mau. Einzig am Sechseleutplatz kam etwas Festival-Feeling auf. Aber die anderen Spielstätten in den Multiplex-Kinos sind halt steril und der Funken springt nicht über wie in Locarno, Solothurn oder Nyon. Einige persönliche Highlights des Festivals wollen wir euch noch kurz vorstellen. Beginnen wir mit den Filmen von Anita Huber.
1: Serife Tavazan ist eine Komödie vom türkischen Regisseur Tarek Daud. Die Hauptfigur Serife blüht auf, nachdem ihr Mann stirbt. Endlich kann sie machen, was sie will. Auf einem Ausflug lernt sie einen Mann kennen, der Open Mic Anlässe für Musik und Gedicht organisiert. Da wächst ihr der Wunsch, wieder wie als junge Frau Gedicht zu schreiben. Ihr Vorbild ist ihre selbstbewusste Grossmutter, die sie als Mädchen bewundert hat. Ihre drei erwachsenen Söhne haben aber andere Pläne. Sie soll den Teenager-Sohn vom Ältesten beaufsichtigen und bei seinem in die Schweiz ausgewanderten Vater Probleme beim Berufseinstieg gemacht hat. Sie soll die vielen Kinder vom anderen Sohn hüten und der dritte Sohn will das Haus von Mutter ausbauen, um selber einzuziehen. Doch Serife will ihr Leben nach einer arrangierten Ehe endlich selber gestalten. Kann sie sich durchsetzen? Wer das will wissen, kann der Film ab dem 31. Dezember in den Kinos sehen.
2: Ama sanki burada gangster gibi takılıyor. İsviçre'nin bağrından kopmuş gelmiş bir adam. Banda gibi sevimli, mahzun bakar her zaman.
1: Im Film Sefta, einem weiteren türkischen Spielfilm, steht auch eine Frau im Mittelpunkt. Sefta ist eine erfolgreiche Immobilienentwicklerin in Istanbul. Backer sind aufgefahren, um einen weiteren Hochhauskomplex umzuziehen. Im Weg ist nur das lottrige Häuschen von einem alten Mann. Sie versucht, das Problem mit Geld zu lösen. Doch der alte Mann will nicht wegziehen, weil er an der Vergangenheit hängt. In ihr entsteht Gewissensbiss, denn ihre glitzernden Immobiliengrossprojekte verdrängen die traditionellen Quartiere mit einer gelebten Nachbarschaftskultur. Da taucht plötzlich eine Frau auf und erzählt vom Vater von Sefta, wo ihr Schweiz lebe. Der Vater ist nach dem frühen Tod von ihrer Mutter spurlos verschwunden und darum hat sie ihn gehasst. Doch was ist damals wirklich passiert, wo ihre Mutter an einer Demonstration erschossen worden ist? Das Drama von türkisch-schweizerischen Regisseurin Ufuk Emiroglu zeigt eine andere Türkei als Touristen sie können. Es sieht aus wie ein Little Dubai mit verspiegelten Hochhäusern, blanken Böden und gläsigen Aufzügen. Ein Paradies für reiche Investoren. Doch da ist auch eine blutige Vergangenheit, die Opfer zurückgelassen hat. Der Film zeigt den Zwiespalt zwischen Luxusimmobilien und Neighborhood und wie die persönliche Vergangenheit die Hauptfigur plötzlich wieder einhält. Im iranischen Spielfilm Head to Head spielt die Regisseurin und ihre Filmcrew die Hauptrolle. Eine gefeierte iranische Regisseurin hat für ihr neues Projekt 4 Schauspieler engagiert. Drehort und Unterkunft ist ihre einsame Villa auf dem Land. Doch die Regisseurin verlangt etwas Seltsames. Die 4 Männer müssen tagelang, Tag und Nacht Frauenkleider und ein Kopftuch tragen. Die 4 unterschiedlichen Männer spielen eingestudierte Rollen im Stück. Doch eigentlich will die Regisseurin, dass die Filmcrew sie heimlich filmt. Was macht es mit diesen gestandenen Männern, wenn sie sich den gleichen Restriktionen unterwerfen müssen, wie das iranische Frauen seit Jahrzehnten müssen? Doch plötzlich stürmt die Zeitenpolizei ins Gelände. Die Hälfte vom Team kann sich mit einem Minibus retten. Jetzt fährt der Roadtrip an mit zwei Männern mit Kopftuch und einer Regisseurin ohne Kopftuch. Was im Iran verboten ist.
3: انقدر اینجا میشینم تا سر عقل بیای.
4: سلام علیکم.
5: سلام.
6: شیشتا جلب توجه میکنم. من میرم سریع برمیگردم.
4: سلام آقا.
1: در فیلم فور ایرانیش رژیسورین گاشیده گلمکانی فرفوگت این انترسانتی ایده. دوخ در فیلم ایش لانگویریگ. Und es ist eigentlich für alle klar, dass es mühsam ist, ihr grössten Hitz mit langärmeligen Kleidern und Kopftuch neben einem Swimmingpool zu sitzen, wo man nicht reinspringen darf. Als nächstes möchte ich zwei Dokumentarfilme vorstellen. Im Film «Gardi Hutter, das Siro» von Miriam Ernst steht Gardi Hutter im Zentrum. Obwohl sie sich mit 73 Jahren schon längstens pensionieren lassen könnte, will sich Gardi Hutter neu erfinden. Sie hat genug von ihrer Bühnenfigur, Arhanna. Mit Hilfe von einem Theaterregisseur und vielen Kolleginnen und Kollegen entwickelt sie eine neue pantomimische Figur und ein neues One-Woman-Programm vorführt. Mir lernt im Film die temperamentvolle Gardi Hutter kennen und lieben. Mir erfahrt mehr über ihren biografischen Hintergrund und ihre Familie. Der Film ist ein einfühlsames Porträt von einer kreativen und willensstarken Frau, die als Mädchen nicht hat dürfen Hose tragen, weil sich das damals nicht gehört hat.
7: Stopp. Sie haben Talent, aber sie sind klein, sie werden nie eine Hauptrolle spielen.
8: Das ist vernichtend. Gut, dann mache ich mich halt noch wüster und noch böser und noch dunkler.
1: Ab dem 18. Februar läuft der Film in den Kinos. Es muss für alle Fans von Gardi Hutter und solche, die zuschauen wollen, wie eine kreative und mutige Künstlerin ein neues Bühnenprogramm entwickelt. Der italienische Dokumentarfilm «Low Lies the Land» von Emanuele Gerosa zeigt eine idyllische Landschaft. Es geht um Weinbauern im Piemont. Während ein paar Jahren begleitet der Regisseur drei Familien, die seit Generationen Wein produzieren. Ganz am Anfang sieht man, wie ein alter Mann und sein Sohn im Winter mit viel Mühe Reben schneiden. Heimgehen und ausruhen ist keine Option für den weisshaarigen Vater. Ein Ehepaar im besten Alter freut sich, dass der etwa 30-jährige Sohn doch wieder heimkommt und auf dem elterlichen Weinberg und Keller einsteigen will. Der dritte Weinproduzent wohnt im Castello auf einem Berg und kann die Weinberge nur mit Hilfe von Angestellten bewirtschaften. Doch für alle ist das Weinparadies bedroht. Temperaturen steigen, der Regen bleibt aus, die Erträge sinken, die Investitionen in Maschinen und Gebäude sind hoch und viele Junge ziehen in die Städte. Dort taucht ein Makler auf, der für einen anonymen ausländischen Investor das Weingut kaufen will. Wird eine von den drei Familien das Land, das seit Generationen von Familie bewirtschaftet worden ist, verkaufen?
9: Die Seite, perché te ti incuste tan me na casaina.
10: Lo studio al suo costo.
1: Der Dokumentarfilm zeigt ein intimes und humorvolles Porträt von liebenswürdigen, aber auch ein bisschen verschrobenen Persönlichkeiten. Es hat ikonische Bilder und karge Dialoge. Salute!
0: Anita Huber mit ihren Highlights vom 22. ZFF. Filmfestivals bieten glücklicherweise auch Überraschungen. Man geht in einen Film, von dem man nicht zu viel erwartet und verlässt im besten Falle lächelnd das Kino. Der georgische Schwarz-Weiß-Film Guria spielt Anfang der 90er Jahre nach dem Zusammenbruch der Sowjetunion. Es ist aber kein politischer Film, sondern stellt die Dorfgemeinschaft irgendwo im Nirgendwo in den Vordergrund. Der Nussbauer Zuriko sucht eine Frau, aber im Grunde genommen hängt er doch lieber mit seinen Kumpels ab und macht krumme Geschäfte. Die Dorfmafia schießt um sich, die älteren Frauen versuchen, die Tradition aufrechtzuerhalten. Dazu gehört auch die Entführung der Braut als Verlobungsritual. Guria spielt mehrheitlich im Regen mit viel, viel Schlamm, schimpfenden, fluchenden und streitenden Dorfbewohnern und ist doch irgendwie herzlich. Uns wird ein Schönheitswettbewerb geboten, viel Tanz und Musik. Ein perfekter Film für einen Abend in einem Programmkino. Wie gesagt, Guria eine große positive Überraschung für mich beim diesjährigen ZFF.
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0: Derek versus Derek. Zwei englische Landwirte heißen beide Derek und sind dann auch noch Nachbarn. Der eine betreibt eine intensive Milchwirtschaft, schneidet seine Hecken akkurat und regt sich darüber auf, dass der andere Derek plötzlich sein Land verwildern lässt. Der macht Entwässerungsgräben rückgängig, baggert Löcher für neue Teiche, setzt Biber und Störche aus und freundet sich mit Wildschweinen an. Also zwei ganz verschiedene Ansätze. Während der Milch-Derek jeden Penny in die Modernisierung seiner Anlagen investiert, steckt der Bio-Derek Geld von Organisationen und Stiftungen in die Renaturierung.
11: It's like he's gone mad. This is the difference now. This is my farm hedge, which has been trimmed. And this is a rewilding hedge here. What a bloody mess.
12: Every year he comes to see me and says, would you like your hedgerows cut, Derek? And every year I say, fuck off.
0: Kein Wunder geraten die Nachbarn oft einander und der Filmemacher James Dawson macht daraus ein witziges Porträt, bei dem sich die beiden Dereks schlussendlich doch wieder die Hand geben können. Unbedingt sehenswert. Jetzt möchte ich euch noch kurz ein paar Schweizer Filme vorstellen. 111 Echoes from Halifax ist gerade in den Kinos angelaufen, pünktlich zum 25-jährigen Swiss Air Grounding. Am 2. September 1998 stürzte eine Swissair-Maschine vor dem kanadischen Halifax ins Meer und es starben 229 Menschen. In dem Spielfilm nach tatsächlichen Begebenheiten geht es um eine Swissair-Mitarbeiterin, die mit dem Care-Team nach Kanada geschickt wird. Dort trifft sie auf Angehörige des Flugzeugabsturzes, soll die trauernden Menschen unterstützen und ihnen bei der Administration helfen.
13: Wer von euch hat Special Assistance Training abgeschlossen? Macht euch bereit für einen Flug nach Halifax, um der Familie zu helfen.
14: I rescheduled a young woman to 111. I feel so guilty. I work for Swissair. I will be very good at helping navigate whatever business needs to be done.
15: What if there is no sense?
0: Der Film hat allgemein viel Lob erfahren, weil er sehr vorsichtig und einfühlsam mit der Geschichte umgeht und mehrheitlich auf hartes Dokumaterial verzichtet. Auch die bildliche Umsetzung ist wirklich gelungen. Aber irgendwie hat mich die etwas naive Figur der Helferin nicht so überzeugt. Trauer, Mitleid, Schuldgefühle und sogar eine Liebesgeschichte in aller Ehren, aber der Funke ist bei mir nicht so recht übergesprungen. Sorry. Bei der Doku Long Shot, The Filipino Curling Tale über eine philippinische Curling-Mannschaft ist es genau andersrum. Der Film hat einige Längen, ist unkritisch gegenüber den Protagonisten und arbeitet mit reinem Dokumaterial. Aber der Film von Daniel Schifferli hat mir echt Spaß gemacht. Der Dildo-Händler Alan Frey verkauft seine Firma und da er etwas übergewichtig ist und ihm zudem Langeweile droht, will er seinen großen Traum von einer Olympiateilnahme verwirklichen. Frey hat philippinische Wurzeln und er beauftragt eine Beratungsfirma, eine maßgeschneiderte Sportlösung für ihn zu finden. Die empfehlen, für die Philippinen beim Skilanglauf anzutreten. Frey probiert das Skifahren im Engadin und ist frustriert. Das ist viel zu anstrengend. Aber vielleicht schafft er Plan B, Curling.
16: Der Rennen ist für mich ein Spinner.
17: Als Anfänger oder Newcomer.
18: Jetzt ist es ein bisschen nuts. Ja.
19: Wir kommen an die Olympischen Spiele über drei Turniere, die wir spielen.
20: Alles dabei da. Du hast Top und Flop, mega nahe beieinander. Zum Teil gehe ich sehr jung. Das ist wild.
0: Tatsächlich hat es im Schweizer Spitzensport ein Curling-Team, ebenfalls mit philippinischen Wurzeln. Und über Umwege schaffen sie es gemeinsam überraschenderweise, die Goldmedaille bei den Asian Games zu gewinnen, gegen Top-Teams wie China, Südkorea und Japan. Die Geschichte geht noch weiter, aber das will ich hier nicht verraten. Klar erinnert die Story sehr an die jamaikanische Bobmannschaft und den Spielfilm Cool Runnings, doch im Dokufilm von Daniel Schifferli ist alles echt und der Funke springt über. Wenn der Film in die Kinos kommt, unbedingt schauen. Ein Schweizer Spielfilm, den ich eher weniger empfehlen kann, ist Wo ist Ava? Die Geschichte klingt eigentlich noch interessant. Ein Virus wandelt Frauen um in Männer und eine Familie flüchtet deshalb in die Jura-Winterlandschaft in ein abgelegenes Chalet. Und auch der Cast verspricht eigentlich nur Gutes. Carlos Leal und Sabine Timoteo. Aber der Film funktioniert irgendwie nicht. Die Story hinkt, ist langweilig und vorsehbar und die ganze Produktion sieht irgendwie billig aus. Schade. Wo ist Ava kommt nächstes Jahr in die Kinos. Hin und her gerissen bin ich bei Eurotrash. Ich habe das Buch von Christian Kracht mit Vergnügen gelesen und dann ist es natürlich immer schwer, die Filmadaption auch gut zu finden. Philipp holt seine leicht demente Mutter beim Pflegeheim ab und sie gehen gemeinsam per Taxi auf einen Roadtrip durch die Schweiz. Ziel ist es, 900.000 Franken in Cash irgendwie unter die Leute zu bringen. Die Story klingt lustig und ist es eigentlich auch, aber irgendwie ist die Handlung im Buch schon unglaubwürdig und auf der Leinwand noch mehr. Vielleicht, weil im Berner Oberland das Matterhorn zu sehen ist und überhaupt teilweise in Österreich gedreht wurde. Oder eben vielleicht auch nur, weil man sich alles beim Lesen ganz anders vorstellt. Eurotrash wurde von der Frau des Autors, Frauke Finsterwalder, verfilmt und kommt Anfang November in die Kinos. Für mich eindeutig der beste Film des Festivals war die Produktion des irischen Regisseurs Martin McDonagh, Wild Horses 9. Klingt nach Western, ist aber eine Story über zwei CIA-Agenten in Chile, kurz vor dem Militärputsch in der Allende-Zeit, die auf den Osterinseln stranden. Chris, wunderbar gespielt von John Malkovich, ist leicht dement und erzählt allen Leuten, dass das Militär schon bald in Chile putschen wird.
2: Wie gefällt euch euer neuer Präsident?
21: Was habe ich vorher gesagt, Chris?
22: Das mag ihn doch jeder.
2: Jeder bestimmt nicht. Das ist so nicht richtig.
22: Und wer sind Sie? Die CIA?
2: Wir sind die CIA. Wir sind sowas von die CIA.
21: Wir sind nicht die CIA.
2: Euer Land wird so richtig gefickt.
21: Eurem Land wird so richtig gut gehen.
23: Hallo. Denk dran, Lee, er wird die Scheißinsel nicht lebend verlassen.
21: Ist das eine Drohung?
24: Nimm es, wie du willst, verdammte Scheiße.
21: Okay, dann nehme ich's und schieb's dir in deinen schlaffen kleinen Arsch. Wie wäre das?
0: Sein CIA-Kumpel Lee hat den Auftrag, Chris aus dem Weg zu räumen. Spaßigerweise nicht nur von seinen Vorgesetzten, sondern auch von Chris selbst, da der unheilbar krank ist. Der Film lebt von einigen völlig abstrusen Dialogen und überraschenden Wendungen im Film. Von Political Correctness und Wokeness ist der Film weit entfernt. Eine herrliche Satire mit einigen politischen Seitenhieben. Der zweite herausragende Film beim ZFF ist für mich der biografische Spielfilm zum Relaunch der Boulevardzeitung Sun in England 1969. Der australische Medienmogul Rupert Murdoch und der gerade bei anderen Zeitungen abservierte Journalist Larry Lamb lancieren ein Sex-and-Crime-Blatt, das genau den Nerv der Zeit trifft und in der kürzester Zeit die Auflage aller anderen Zeitungen übertrifft. Für solch einen Aufstieg muss man natürlich auch über Leichen gehen und das ist der spannende Inhalt des Filmes.
25: News is a serious business, Larry. This country is ugly sometimes. We could put this out.
26: It's like watching someone choose to walk into the fire.
25: I am in control.
27: What the hell have you done?
28: We won't survive this.
25: I am the best editor in history.
27: You don't care about the consequences.
26: Just because you can make something public doesn't mean that you should.
0: Ich habe schon lange nicht mehr so einen atemlos rasant geschnittenen Film gesehen, von der ersten bis zur letzten Sekunde packend. Kein Wunder, hinter Ink steckt der britische Altmeister Danny Boyle, bekannt von The Beach, Slam Dog Millionaires, Trainspotting, Yesterday und 28 Years Later. Danny Boyle und auch Martin McDonagh wurden beim ZFF groß gefeiert, wie ich finde, verdient. Wild Horse 9 startet bereits im November, Ink im Februar in unseren Kinos.
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0: Das war's bereits wieder von Kultur pur. geht fleißig ins Kino. Im Oktober laufen im freien Film Aarau Lichtspieler Olten, Odeon Bruck und Orient Baden-Wettingen Filme wie Sie glauben Engel, Herr Drowak, Tristin Forever, Queen at Sea, Frank and Louis, Sieben Mulden und eine Leiche und Zum Tor from Inside Out. Und für die ganz Spontanen unter euch, es sind noch einzelne Karten für den letzten Tag am ZFF zu haben. Gezeigt werden morgen Sonntag die Gewinnerfilme in den Kategorien Spielfilm und Dokumentarfilm sowie Publikumsliebling. Und auch die von uns erwähnten Filme wie Wild Horse 9 und Techplomacy, zudem die 4-Stunden-Doku über Musk, 111 Echoes vom Halifax, Serife Trafsan, Low Lysaland und Head to Head. Mehr Infos sind zu finden auf der Webseite www.zff.com. Merci an Anita Huber für die tatkräftige Unterstützung. Wir hören uns wieder in 4 Wochen am 31. Oktober, dann mit einem Rückblick auf das Fantastic Film Festival in Sitges und mit einem Vorbericht auf die Kurzfilmtage Wintertour. Vom Mischpult verabschiedet sich Michael Berger.
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0: Du hörst Platon mit B wie Bezirzen.
1: Oder Balzen. Heute geht es bei Platon ums Thema Verführung.
0: Warum dass es im Leben so unglaublich wichtig ist, schön können zu singen, gehört ihr im Mal ehrlich von heute.
1: Ist Jacqueline Badran eine Demagogin, also eine, die das Volk verführt? Um das zu beurteilen, geht der Ralf für unseren Begriff Demagog auf den Grund. Seinen Beitrag gibt es in der zweiten Hälfte der Sendung.
0: Wir im Studio reden über Werbung und Chips. Am Mic für euch sind heute Anita.
1: Und Samuel. Musikalisch starten wir mit Verführung im Sinn von Attraktivität und Sexualität. Das ist Beyoncé, die in Dance for You erklärt, was sie alles für einen Mann machen würde.

0: Eine tägliche Verführung findet sich in der Werbung. Ständig werden wir umworben als potenzielle Konsumenten von diesem und jenem. Früher hat man der Werbung bei uns auch Reklame gesagt. Der Begriff Reklame kommt vom lateinischen reclamare, das heisst etwa so viel wie ausrufen. Der Begriff geht auf die Marktschreier aus dem Mittelalter zurück. Erst viel später, etwa 1930, hat sich der Begriff Werbung durchgesetzt. Interessanterweise fällt der Wechsel in der Bezeichnung ziemlich genau mit einem Ereignis zusammen. Bis 1929 sind nämlich vor allem Produkte und ihre Qualitäten beworben worden. Und dann ist Psychologie ins Spiel gekommen. Hast du eine Idee, wie das passiert kann, Samuel?
1: Vielleicht ist irgendein Psychologe auf Jobsuche, hat sich in die Werbebranche verirrt oder so.
0: Fast. Der Edward Bernays, ein Neffe von Sigmund Freud, ein berühmter Begründer von der Psychoanalyse, hat eine wahrhaft zündende Idee gehabt. Am Ostermarsch in New York hat er eine Gruppe von jungen, attraktiven Frauen demonstrativ Zigaretten anzünden. Und vorher hat er natürlich der Presse gesagt, die Frauen werden Torches of Freedom, also Fackeln vor Freiheit, anzünden an diesem Marsch. Das als Zeichen von einem Protest für die Gleichberechtigung. Über Nacht ist so das Rauchen von einem gesellschaftlichen Tabu, vor allem für Frauen, zu einem Symbol für Befreiung, Unabhängigkeit und modernen Lifestyle geworden. Das war die Geburtsstunde von der gezielten, emotionalen und manipulativen Werbung, wie wir sie heute überall finden. Wir werden heute vor allem mit Emotionen, Identitäten und Lebensgefühlen zum Konsumieren verführt. Ein anderes Beispiel für die Strategie von Bernays ist der sogenannte Egg-in-the-Cake-Mix. Weil in den 50er Jahren die Frauen ein schlechtes Gewissen hatten, Fertigbackmischungen zu brauchen, hat der Bernays das Ei erfunden, wo den Backmischungen beigefügt werden muss. Das hat das Selbstwertgefühl der Frauen gelöpft und die Verkaufszahlen der Backmischungen sind durch die Dille gegangen. Samuel, ich bin mir sicher, ein paar berühmte Werbeslogans, die mit solchen Instrumenten arbeiten, kennst du auch. Sag mir doch, was hier zum Beispiel beworben wird.
2: Wer hat es erfunden?
1: Ja, Ricola.
0: Genau. Oder beim Nächsten.
3: Wohnst du noch oder lebst du schon?
1: Da wäre jetzt, bin ich ein bisschen mehr am Überlegen, aber anhand vom Dialekt, also so der Intonierung würde ich sagen, es ist ein schwedisches Möbelhaus, IKEA.
0: Richtig. Und als Letztes?
3: Mit kann es nicht besser. Aber länger.
1: Das ist etwas rausgeschnitten.
0: Ja.
1: Das ist OVO.
0: Das ist OVO, genau. Die Slogans, die brennen sich in unser Gedächtnis ein. Dass Werbung sich auch immer nach den aktuell geltenden Rollenbildern ausrichtet, zeigt das Beispiel aus den 50er Jahren von Dr. Oetker. Wie gut die Werbung heute noch ist auch eher fraglich.
4: Sie wissen ja, eine Frau hat zwei Lebensfragen. Was soll ich anziehen und was soll ich kochen? Es ist erstaunlich, was ein Mann alles essen kann, wenn er verheiratet ist. Anscheinend kommt auch der Appetit mit der Ehe.
5: Ja, und das Allerwichtigste für ihn ist der Pudding.
4: Richtig. Sie wissen ja, Männer, die gern Süßes essen, haben einen guten Charakter. Natürlich nur bei einem solchen Erfolg. Und da gibt es eben die eine ganz bestimmte altbewährte Möglichkeit.
5: Nämlich einen Kuchen, von mir selbst gebacken mit Dr. Oetker Backpulver, Bakin.
1: Die hat jetzt einer selber drin da in den Kuchen und der hat sie selber gebacken.
0: Genau. Wer sich für mehr Werbung interessiert, es gibt jährlich Auszeichnungen für Werbung. In der Schweiz

ist das zum Beispiel der EDI, EDI. Geht man ein bisschen im Netz suchen, kann man sich die prämierten Werbefilme dort anschauen. Der Bertolt Brecht hat schon vor fast 100 Jahren sein berühmtes Gedicht «Gegen Verführung» geschrieben. Es ist wie ganz viele Gedichte von Brecht ein Lehrgedicht. In diesem Gedicht geht es nur indirekt um Produktewerbung. Man wird nämlich dazu aufgefordert, der Verführung von kirchlichen Versprechen auf ein besseres Jenseits nicht zu erliegen. Ihr hört das Gedicht in einer Vertonung vom deutschen Musiker Rainer von Vielen.

0: Bei uns zu Gast im Mauerlich von heute ist der Manuel Schweizer. Er ist Ornithologe und wissenschaftlicher Kurator am Naturhistorischen Museum zu Bern und befasst sich mit Vögeln. Er nennt sich selber ein Börder und weiss ganz viel zu erzählen, was Vogelweibli an einem Vogelmännchen verführerisch finden. Zudem hören wir auch, warum es bei den Vögeln meistens die Damenwahl ist, die gilt und sich Männchen darum ziemlich viel Mühe müssen geben.
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2: Mal ehrlich. Manuel Schweizer, herzlich willkommen bei unserer Sendung Platon. Ornithologe? Was macht ein Ornithologe? Magst du das schnell für unsere ZuhörerInnen erklären?
3: Ein Ornithologe befasst sich grundsätzlich mit Vögeln. Und ich glaube, ich bin einer von den Personen, die sich sehr glücklich schätzen, dass er quasi sein Hobby hat können, zum Beruf machen. Also ich befasse mich auch während meiner Freizeit viel mit Vögeln. Ich bin ein sogenannter Börder, nennt man das mittlerweile. Also Leute, die Vögel schauen in die Natur. Und gleichzeitig befasse ich mich eben als Kurator im Naturhistorischen Museum in Bern als Ornithologe professionell mit Vögeln.
2: Jetzt haben wir schon zwei Sachen gehört. Zum einen habe ich gehört, es ist auch dein Hobby. Also du bist auch privat mit am Vögel beobachtet. Ist das korrekt?
3: Das stimmt, ja, genau. Ja, ja.
2: Und wo denn?
3: Verschiedenen Orten. Man geht natürlich als Ornithologe immer dorthin, wo die Artenvielfalt am höchsten ist oder wo man viele Durchzügler kann beobachten. Also Vögel, die bei uns nur durchfliegen und kurz rasten. Und das ist vielfach in Nähe von Gewässern, Seeufer. Und ich wohne selber im Seeland und bin viel im Neuenburger See unterwegs.
2: Und das war schon immer eine Leidenschaft von dir?
3: Ja, das ist schon seit sehr klein, seit jungen Leidenschaft von mir. Ja, das ist mir einfach, also ich habe mich immer für die Natur interessiert und irgendwann ist ja, vor allem um die Vögel. Vögel sind natürlich die Lebewesen, die man ständig sieht, das ganze Jahr. Mit Kürzen, mit Begegnen. Eigentlich den ganzen Tag sieht man irgendwo Vögel. So bin ich irgendwie einmal auf die Vögel gekommen und bin nicht mehr losgekommen von denen.
2: Genau. Jetzt hast du ja gesagt, eben, du hast das Privileg oder das Glück, auch ein bisschen, dass du das so hast können zum Beruf machen. Aber dort, wenn ich das richtig im Kopf habe, sind die Vögel dann nicht mehr lebendig. Ist das richtig?
3: Es kommt darauf an. Also ich habe natürlich als Kurator am Naturhistorischen Museum die Aufgabe, unsere wissenschaftliche Sammlung zu betreuen und zu erweitern. Und dort haben wir natürlich tote Vögel oder Proben von toten Vögeln, die wir aufbewahren. Also Archiv für Biodiversität, wo wir nicht einfach aufbewahren, dass sie bei unserem Museum sind, sondern mit dem Zweck, dass wir mit denen auch Forschung machen kann, dass die gebraucht werden für Forschungsarbeiten. Und so habe ich viel mit toten Vögeln zu tun, aber gleichzeitig habe ich auch Forschungsprojekte. Also das ist ein Teil von meiner Arbeit und ich bin im Prinzip Evolutionsbiologe. Ich forsche mit Kollaborationspartnerinnen die Evolution von Vögeln, also versuche herauszufinden, wie Arten entstehen, verschiedene Vogelarten, wie die Biodiversität, also die Artenvielfalt, die heute auf der Erde wir können beobachten, wie die bei den Vögeln ist entstanden.
2: Okay, also sehr vielseitig. Wenn man aber so Birdie gehört, denkt man etwas anderes, dass du einfach da liegst und Vögel schaust. Aber in dem Fall ist das noch viel anders, was das beinhaltet.
3: Ja, definitiv, ja. Also das mache ich vielleicht auch manchmal, aber es ist vielseitiger, genau.
2: Wunderbar. Du bist ja heute bei uns in der Sendung Platon, weil wir das Thema verführerisch gewählt haben. Und ich habe angefragt, weil ich gefunden habe, es ist eigentlich sehr spannend, wie das in der Tierwelt abgeht. Weil wir haben bei uns gesagt, wir fokussieren uns heute auf Vögel, weil die Tierwelt ist riesengroß, sonst wird das auch ein bisschen gross. Darum, mal so meine erste Frage an dich. Wie geht verführerisch in der Vogelwelt? Wie machen die das? Also wie machen sie sich aufeinander aufmerksam?
3: Also gerade im Frühling, glaube ich, merken wir alle, wenn die Vögel verführerisch sein, vor allem die Männchen, wenn sie singen. Also das fängt bei uns, der ist schon fast im Winter an, wenn die Amseln anfangen singen in den Siedlungen, sie wollen immer früher anfangen singen. Und der Gesang, gerade in der Abenddämmerung oder Morgendämmerung vor Amseln, ist immer so. Zuerst, wenn man hört, im auf den Frühling fährt, anfangen hier zu deuten. Und dort versuchen natürlich die Männchen um Partnerinnen zu werben. Sie machen es aber nicht nur für das, sie machen es auch zur Revierverteidigung, aber sie wollen ja Fortpflanzungspartnerinnen auf sich aufmerksam machen, wo sie dann mit denen könnte Junge haben, und dann würde ich die Jungen aufziehen.
2: Und welche Art von Gesang würde jetzt ein Weibli anlocken? Also was müssen sie rappen oder möglichst schöne Melodien jetzt bei den Amseln? Was würde jetzt da funktionieren?
3: Ja, das kommt ganz auf die Art drauf an. Wenn man jetzt Raben, der hat ja Raben nimmt, die Rabenkrähen, die haben jetzt nicht wirklich schöne Lautäusserungen, zumindest für mein Ohr. Und die Weibli finden da diese Sachen sicher gleich attraktiv. Dann hat man eben eine Amsel, die von mir aus gesehen von der schöneren Gesänge ist, wo man bei uns hören kann, wo das Männchen mit einem flötenden Gesang probiert, die Weibli anzulocken oder sein Revier verteidigen. Und für mich der Gesang, den ich fast am schönsten finde, ist der von Nachtigall. Ich weiß nicht, ob Hörerinnen und Hörer den schon mal haben gehört. Sonst muss man mal eben zum Beispiel ins Seeland gehen im Frühling. Und da hört man die Rabendämmerung am Morgen früh. Teilweise so in der Nacht hört man sie singen. Und die haben so einen richtig abwechslungsreichen Gesang, und ich finde, ist der schönste Gesang, den man bei uns hören kann.
2: Ich bin gerade am überlegen, vielleicht kann ich dann eine Nachtigall schnell einspielen.
3: Ja.
2: Vielleicht können wir das noch kurz machen, damit unsere ZuhörerInnen das im Ohr haben, weil ich habe es auch gerade nicht im Ohr. Gibt es jetzt eine Vogelart, wo man kann sagen kann, welche Art, also wenn jetzt zwei Männchen singen, auf welches Männchen das Weibchen eher geht?
3: Auf jeden Fall ist es so, dass es verschiedene Strukturen sind vom Gesang, die die Weibli drauf hören. Das ist von Art zu Art unterschiedlich. Auf jeden Fall ist es auch die Komplexität vom Gesang, die eine Rolle spielt. Also komplexere Gesänge oder das kann eine Rolle spielen, und das finden die Weibli besonders attraktiv.
2: Jetzt sind wir gewesen, also da gibt es in diesem Fall die Lockung, die Versuchung Gesang. Gibt es noch andere Verlockungen, die Männchen Vögel nutzen bei den Weibchen?
3: Ja, es gibt ganz viel zusätzlich. Also die Vogelarten singen nicht nur singen, und sie hocken irgendwie ruhig auf einem Ast. Oder es gibt auch viele, die dann noch so Schauflüge machen oder Singflüge. Viele kennen vielleicht Feldlerchen. Ein Vogel, der leider immer seltener wird, aber in gewissen Landwirtschaftsgebieten singt sie zum Glück immer noch. Die macht eigentlich den ganzen Tag, das Männchen steigt den Himmel auf, macht Singflüge und singt eigentlich praktisch konstant. Und das ist natürlich nicht nur für die Zwiebeln anzulocken, das ist am Anfang davon. Vor der Brutsaison ist das sicher, spielt das eine Rolle. Später ist es aber vor allem eine Revierverteidigung, für das Revier abzugrenzen, Kämpfe zwischen rivalisierenden Männchen zu verhindern, aber auch zu zeigen, das ist mein Revier und hier, das Weibchen, das hier sich befindet, gehört mir. Es gibt dann auch andere Vögel, Kibitzen, die machen Schauflüge, Bekassinen, Wattvogel, wo so richtige Loopings fliegt in der Luft, wo eine Art, die leider mittlerweile in der Schweiz ausgestorben ist, aber früher ist vorgekommen. Oder in der Stadt Bern kennen sicher alle die Mauersegler. Und die machen so Verfolgungsflüge durch Quartier, spektakulär. Und das ist auch eigentlich ein Teil des Balzrituals, also von Partnerwerbung, von Verführung von Weibli bei dieser Art.
2: Und je mehr Loops, umso besser.
3: Das weiss ich nicht. Was das schlussendlich eine Rolle spielt, dass sich die Weibli besonders angelockt fühlt bei den Mauersegler.
2: Vielleicht der schöne Loop.
3: Aber möglich, ja.
2: Aber auch muss ich machen, das unter anderem wirklich zum aufmerksam machen, zumindest.
3: Genau, ja. Ja. Und auch das, was natürlich alle kennen, sind Strukturen bei den Federn. So extravagante Farben oder Strukturen, die dann zur Pauze, also zur Partnerwerbung Vögel brauchen. Und da gibt es natürlich unglaublich spektakuläre Beispiele. Zum Beispiel der Pfau, das Männchen, das sein Rad schlägt, mit sind nicht Schwanzfedern, wie die meisten Leute immer meinen, sondern es sind so Deckfedern über dem Schwanz, die bei allen Vögeln, bei den meisten Vögeln sehr kurz sind, beim Pfau sind sie völlig verlängert. Du hast dann so schöne Augenmuster, und dann tut man die Federn aufstellen, um einen Rat zu schlagen, und dann so probieren, Zwiebeln zu beeindrucken mit diesen prächtigen Federn.
2: Ist jetzt das Rad, also das Rad ist nicht das Wichtige, weil man es sieht,
3: gell? Genau, ja. Mhm. Und die Farbe der Augen, die Verteilung der Augen, die Zwiebeln schauen dann auf solche Sachen bei den Männchen.
2: Ich glaube, so einen Pfahlschlag haben auch schon ganz viele von unseren ZuhörerInnen gesehen oder ist wie ein bekannt. Wir wollen nachher sicher noch etwas über anderes reden, was die Vögel sonst noch so machen, um aufmerksam zu machen und was da wirklich eine Rolle spielt, warum das Weibli den oder den Vogel auswählt. Aber wir hören zuerst jetzt deinen Wunschsong. Mhm. Und zwar hast du natürlich passend zum heutigen Thema gewünscht «Nightingale» von Norah Jones.
3: Genau.
2: Und wir hören gerade deinen Song rein und hören uns dann wieder. Mhm.

0: Das war der Song «Nightingale» von Norah Jones. Und es ist der Wunschsong von unserem Studiogast heute, Manuel Schweizer. Er ist Ornithologe. Und er erzählt uns zum Thema verführerisch gerade so einiges, wie die Vögel das machen. Zum Beispiel habe ich schon gerade gelernt, die Männchen sich mit ihrem Gesang brüsten, aber auch mit Flugshows, wo sie wirklich so Loops machen, um aufmerksam machen auf sich. Und natürlich am Schluss haben wir noch gehört, der Pfau mit dem Pfauenrad, eine sehr bekannte Geste, die auch viele von unseren ZuhörerInnen da aussen kennen. Manuel, jetzt nimmt es mich einfach so Wunder, ist es denn immer so, dass die Männchen etwas machen?
1: Ja, in den meisten Fällen ist es so, gerade in der Vogelwelt, dass eigentlich die Damenwahl herrscht, dass die Weibchen die Männchen auswählen und die Männchen eigentlich die Show abziehen, für die Weibchen zu beeindrucken. Das die Weibchen wirklich in den meisten Fällen, nicht immer, aber wirklich in den grossen Teil der Fälle auswählen, das hat eigentlich evolutionäre Gründe, weil ein Männchen, das produziert Spermien und das kann im Prinzip unendlich viel Nachwuchs erzeugen. Es muss natürlich einfach die Weibchen haben, die sich mit ihnen verpaaren kann, aber für ein Weibchen ist es ein bisschen schwierig, weil das muss viel mehr investieren, es muss ein Ei produzieren bei den Vögeln, es hat eine Schwangerschaft und teilweise muss es ohne Männchen, manchmal schon mit dem Männchen, die Jungen futtern, aufziehen und es muss also viel mehr investieren in die Nachkommen und das ist für das Weibchen besonders wichtig, dass es sich mit dem richtigen Männchen verpaart, also mit einem gesunden Männchen, wo gute Gene hat, sodass es sicher sein kann, dass es oder Nachwuchs hat, der gesungen ist und gute Gene hat und sich dann wieder weiter fortpflanzen erfolgreich.
0: Und die guten Gene kann das Weibli erkennen, zum Beispiel eben an einer schönen Federvielfalt?
1: Zum Beispiel, ja. Und zwar ist es eigentlich so, dass man davon ausgeht, dass das ist so eine Hypothese, die in den 1970er Jahren von einem israelischen Biologen entwickelt wurde, die Zahavi-Handicap-Hypothese heisst die. Und zwar sagt die eigentlich, dass sich nur ehrliche Merkmale durchsetzen in dem Prozess, den man in Fachsprache sexuelle Selektion nennt. Und zwar, dass nur wirklich Männchen, dass die extravaganten Merkmale, die komplexen Gesänge oder die schönen Federn, nur Männchen wirklich können entwickeln können, die gesungen sind und gute Gene haben. Weil so solche Sachen sind manchmal, oder nicht manchmal, sondern meistens ein Nachteil für die Männchen. Also wenn sie farbige Gefieder haben, dann sind sie nicht mehr tarnet, sie auffällig für Fressfinden. Die Strukturen, so ein Rad vom Pfau, die Federn, die sind ein Handicap. Den ganzen Tag singen, braucht viel Energie. Und durch das ist das wie ein Zeichen, dass die Männchen sich das erlauben können, was so viel in Fortpflanzungen können investieren, also in die Werbung und Fortpflanzungspartnerinnen, dass die müssen besonders gut sein, besonders gute Gene haben oder dass sich das können erlauben und die Weibchen können auch davon ausgehen, dass sie sich mit denen paaren, dann sind auch ihre Nachkommen, sowohl die Männchen und die Weibchen haben gute Gene und sind gesungen und können gut überleben.
0: Das heisst jetzt also, wenn jetzt ein Männchen nicht so gut singen kann, kann es sein, dass man es nicht auswählt?
1: Das kann sehr gut sein, also die Männchen, die nicht schön singen, also für die Vogelfrauenohren oder eben wirklich nicht so schöne Strukturen können ausbilden können, das ist klar, weniger Fortpflanzungspartnerinnen. Ja.
0: Ja, das kann man auch wirklich sehen, das spielt eine grosse Rolle.
1: Ja, und man hat hier ein Experiment gemacht, wo man dann geschaut hat, bei Strukturen, zum Beispiel lange Schwanzfedern, wo man die hat abgeschnitten und wieder angeklebt und dort an verschiedenen Männchen verschiedene Längen hat angehängt, hat man wirklich können zeigen, dass für viele Männchen das ein Nachteil kann sein, wenn sie längere Strukturen haben und die weniger erfolgreich sind als andere Männchen, weil sie es einfach das Handicap mit dem Handicap nicht umgehen können.
0: Jetzt haben wir ganz viel gehört über die schönen Federn, über die Flugshows, die die Vögelmännchen machen. Geht es jetzt wirklich immer nur um das, dass man ausgewählt wird?
1: Vielleicht nicht. Es gibt auch natürlich wie Biologie immer andere Hypothesen, die etwas probieren zu erklären. Oder gibt es so eine Fisher-Runaway-Hypothese, die jetzt schon in den 1930er Jahren von einem britischen Evolutionsbiolog formuliert wurde. Und der geht es nur um die Schönheit. Und zwar kann man theoretisch zeigen, dass wenn ein Weibli eine Vorliebe hat für ein gewisses Merkmal und das Merkmal häufiger ausgewählt wird von den Weibli, dass sich dann so ein Merkmal durchsetzt, auch wenn es ein ehrliches Merkmal ist, also ein Handicap darstellt oder wenn es irgendeinen Vorteil hat, die Revolution. Sonst, also nur eigentlich Präferenz von der Weibli kann er dazu führen, dass ein Männli ein sehr komplexes, farbiges Merkmal ausbilden, ohne dass es ein Handicap darstellt.
0: Und das passiert dann über mehrere Generationen? Wie muss ich mir das vorstellen?
1: Ja, das passiert natürlich dann über mehrere Generationen, wo dann einfach allein die Auswahl von der Weibli das Männchen in eine Richtung treibt, dass es irgendein extravagantes Merkmal entwickelt. Und das ist eigentlich eine Theorie, die ja, wieder ein bisschen mehr ist aufgekommen, wenn man lange nicht so hat verfolgt. Aber gleichzeitig kann man davon ausgehen, dass verschiedene Sachen immer eine Rolle spielen oder so, die verschiedenen Sachen miteinander natürlich eine Wechselwirkung, Evolution.
0: Sehr spannend. Ich bin gerade ein bisschen am Überlegen, wie das bei diesen Menschen ist. Aber zuerst noch eine andere Frage. Ist immer Damenwahl in der Vogelwelt?
1: Fast immer, ja. Es gibt ganz wenige Ausnahmen. Und es geht eigentlich immer darum, auch welches Geschlecht mehr Ressourcen muss reinstecken in Nachwuchs. Und es gibt Fälle von Vögeln, es sind ein paar Wattvögel, wo die Männchen die Eier ausbrüten und dann für die Aufzucht der Jungen verantwortlich sind. Und dadurch investieren sie natürlich mehr in Nachwuchs als die Weibli. Und dann ist es so, dass in diesem Fall nicht Damen auswählen, sondern Männchen. Und in diesem Fall ist es dann auch so, dass es umgekehrt ist als zu den meisten Fällen, die wir in der Vogelwelt haben, dass nämlich die Weibli ein farbigeres und schöneres Gefieder haben als die Männchen. Und bei uns in Europa gibt es zwei Arten, wo man das findet. Unter anderem, die sehr bekannt sind, das sind die Wassertretter, Wattvögel, die zum Beispiel in Skandinavien brüten und ganz selten in der Schweiz als Durchzügler vorkommen. Das ist das Odinshühnchen und das Thorshühnchen und dort ist eben das Weibli viel schöner als das Männli. Oder der Mornell-Regenpfeifer ist so eine Art, die in Skandinavien brütet und ein Wattvogel, der die Schweiz durchzieht. Und dort ist es genau gleich. Aber wirklich in im Grossteil der Fälle ist es schon so, dass es bei den Vögeln Damenwahl herrscht.
0: Damenwahl, weil es eben Damen ist, die meistens ausbrütet, außer das ist umgekehrt, dann gibt es Herrenwahl.
1: Dann kann es sein, dass es plötzlich wechselt, ja, dass die Herren von Anfang auswählen zwischen den Damen.
0: Sehr spannend. Darum vielleicht jetzt gleich noch einfach, da würde ich einfach gerne deine Meinung hören. Was würdest du jetzt hier sagen als Ornithologe, ist denn der grösste Unterschied zu den Menschen? Von der Auswahl her. Und ich höre ja so ein paar Aspekte, die durchaus bei uns eine Rolle spielen.
1: Ja, das ist immer sehr schwierig, weil ich glaube natürlich, die Schönheit spielt eine Rolle, aber bei den Menschen. Aber bei den Menschen ist die Schönheit sehr subjektiv. Und da spielen, glaube ich, ganz viele Faktoren eine Rolle. Ob man eine andere Person als schön empfindet. Und ich glaube, dort, zum Glück finden auch nicht alle die gleichen Typen von Menschen schön. Und gibt es dort verschiedene Geschmäcker. Und dann spielt sicher ganz viele Sachen noch eine Rolle, die man vielleicht gar nicht so richtig versteht. Dass man sich von jemandem angezogen fühlt, kann man ja manchmal gar nicht erklären. Das ist einfach so. Und wir wissen ja alle, Menschen versuchen auch mit Status Symbol zu beeindrucken, haben teure Autos, schicke Uhren, mit schönen Kleidern versucht, mir irgendetwas darzustellen. Und das spielt natürlich sicher alles eine Rolle, aber wenn man einfach schaut, was für Pärchen rumlaufen, was man dann hat, merkt man, dass das vielleicht alles gar nicht so eine Rolle spielt oder dass es eben schon unterschiedlich ist, dass es schwierig ist zu generalisieren, von mir aus gesehen zumindest.
0: Merci vielmals für deine Einschätzung von Vogelwelt in die Menschenwelt. Merci vielmals, Manuel, dass du uns die Vogelwelt ein bisschen näher gebracht hast in Bezug auf, was bedeutet es denn, verführerisch zu sein oder eben sich zu paaren. Wer muss da was leisten, damit er jetzt hier in den meisten Fällen ausgewählt wird? Merci vielmals, bist du in die Sendung Platon gekommen.
1: Danke für die Einladung.
2: Nach dem Interview mit dem Manuel Schweizer möchten wir euch natürlich nicht bis nächstes Frühling auf die Folter spannen und spielen euch darum hier noch kurz den berühmten Gesang von einem Nachtigallmännchen.

0: Das ist die US-amerikanische Band gewesen. Seduction ist der Name von der Band. Und der Single ist aus dem Jahr 1989. To Make It Right. Wir kommen jetzt aber zu einem ganz unerotischen Teil von Verführung, vielleicht sogar einem übergriffigen Teil. Ihr habt schon gehört, wie man verführt wird, Sachen zu kaufen, die man nicht braucht. Man hat schon gehört, wie man zum Rauchen verführt werden kann. Oder dazu, dass man eine Demokratie abschaffen kann. Zu dem könnte man ja auch verführt werden. Und über die politische, potenziell dunkle Seite von Verführung, über die hat der Ralf mit dem Marc Bühlmann geredet. Er ist Politikwissenschaftler von der Uni Bern und Direktor von der digitalen Plattform Anepolitik Swiss, die Entwicklungen in der Schweizer Politik und Gesellschaft wissenschaftlich dokumentieren und analysieren.
1: Momentan scheint Europa und die Welt immer mehr weg von der Demokratie zu driften. Zum Teil so weit, dass es schon fast gefährlich aussieht. Und sehr häufig gibt es bei so Bewegungen zentrale Figuren, die solche politische Entwicklungen relativ bewusst antreiben. Demagogen nennt man so Menschen häufig.
2: Ja, vielleicht das aktuellste Beispiel, das man jetzt gerade hat, ist der Viktor Orban. Also der gilt als Demagog oder als jemand, der die Methode quasi anwendet. Und dann gibt es natürlich in der Politik ganz viele Leute, die sagen, mein politischer Gegner ist ein Demagog. Also als Schimpfwort gibt es in dem Fall ganz viele Demagogen und Demagoginnen.
1: Der Begriff Demagogie kommt genau wie Demokratie aus dem antiken Griechenland und heisst übersetzt so viel wie Volksführer. Am Anfang ist die Bezeichnung als Demagog durchaus positiv gemeint gewesen. Das hat sich gewandelt, wo die Macht der Mehrheit eine Bedrohung geworden ist für die Monarchie. Demagogen sind jetzt Menschen, die
2: Bevölkerung mobilisieren, also den Demos mobilisiert. Das sind dann eben nicht mehr Volksanführer, sondern Volksverführer. Und weil man Angst hat vor dieser grossen Masse, wird der Begriff Volksführer in dem Sinn negativ. Also ein Demagog ist etwas Negatives.
1: Auch heute noch wird der Begriff hauptsächlich negativ gebraucht. Aber im Prinzip kann man ihn auch von einer neutraleren, wissenschaftlicheren Sicht aus anschauen. Dann ist ein Demagoge eine Person, die es schafft,
2: komplexe Probleme zu vereinfachen, und er schafft es auch, eben Emotionen zu wecken. Und da muss man vielleicht ein bisschen auch neuropsychologisch argumentieren. Es ist tatsächlich so, dass wir Menschen erst dann anfangen, wirklich reagieren und wirklich uns für etwas interessieren, wenn es uns trifft, also wenn es uns im Herz oder im Bauch oder wo auch immer, also wenn es unsere Emotionen weckt. Das heisst, ein guter Redner, schon im Altertum, ist jemand, der unsere Emotionen weckt. Und jetzt ist die grosse Frage, ist das okay oder ist das nicht okay? Und grundsätzlich muss man sagen, ja mal, wenn ich nachher aufgrund von Emotionen wecken, auch mein Interesse für ein Thema kann wecken, ist das ja durchaus gar nicht unbedingt negativ.
1: Emotionen wecken. So bringt man Menschen dazu, sich mit einem Thema auseinanderzusetzen. Fakten generieren meistens nicht so viele Emotionen. Um das zu bestätigen, muss man nur in die eigene Schulzeit zurückschauen. Aber wie schafft man es denn, Emotionen zu wecken?
2: Es geht relativ einfach, wenn man sagen kann, wir sind, und dann kommt irgendetwas, meistens wir sind die Armen, wir sind benachteiligt und wir werden benachteiligt von irgendwelchen anderen. Und die irgendwelchen anderen können Migrantinnen und Migranten sein, die uns den Job wegnehmen, oder kann die politische Elite sein, die nicht auf uns hören und so weiter. Und mit Problem wecken und dann eben sagen, die anderen sind schuld und wir sind die Armen. Das weckt etwas in uns, wenn wir quasi uns betroffen fühlen. Und da können wir uns sehr, sehr schwer dagegen wehren.
1: Es ist etwas Urmenschliches, dass diese Methode der Demagogen funktioniert. Der Mensch ist nicht von Natur aus ein rationales Wesen. Es braucht eine gewisse Anstrengung, seine Emotionen zu hinterfragen und faktenbasiert Entscheidungen zu treffen. Und genau dort ist die grösste Gefahr, die Demagogie mit sich bringt. Die Gefahr ist, dass
2: die Emotionen geweckt werden und nicht der Versuch stattfindet, die Emotionen zu versachlichen. Also, dass man wirklich dann einfach nur noch Wut hat und aufgrund von dieser Wut dann eben vielleicht auch Sachen macht, die dann nicht mehr friedlich sind und eigentlich nicht mehr demokratisch sind. Und die andere Gefahr ist, dass man aufgrund von dieser Emotionen und dieser Wut dann eben eine andere Meinung gar nicht mehr anlässt. Also dass der Pluralismus von Meinungen oder der Dialog bzw. Kompromisssuche dann in dem Sinn unterwandert wird durch die sehr starke Emotionalisierung der Debatte. Dann wird es quasi gefährlich, also dann wird aus dieser Methode Demagogie oder aus dieser Ideologie Populismus dann irgendwo eine Autokratie oder es nimmt autokratische Züge an. Das ist dann quasi wirklich sehr antidemokratisch.
1: Gestartet ist der Beitrag mit der These, dass autokratische Strukturen weltweit und vor allem auch gerade in Europa immer mehr zunehmen. Der Politikwissenschaftler Marc Bühlmann relativiert. Wenn man die letzten 2000 Jahre Menschheitsgeschichte anschaue, sei es klar, dass es der Menschheit noch nie so gut gegangen sei wie jetzt. Tatsächlich hat aber in den letzten 10 bis 15 Jahren die Anzahl der liberalen Demokratien auf den ersten Blick abgenommen. Aber solche Demokratieschwankungen gäbe es in der Geschichte immer wieder. Das sei an sich noch nicht ein Problem. Einfach darauf zu hoffen, dass es von allein mit der Demokratie wieder bergauf ginge, das können wir auch nicht. Es sei schon nötig,
2: auch im Kleinen eben zu sagen, ich bin zwar von meiner Meinung überzeugt, aber es tut mir gut, auch deine Meinung anzuhören, auch wenn du ganz eine andere Position hast. Und es geht nie darum, dass wir uns gegenseitig überzeugen müssen. Aber wenn ich Informationen bekomme, auch über die Gegenposition, dann wehre ich mich in meiner Position eben moderater. Das heisst, ich bin bereit, Kompromisse einzugehen. Und je länger und je mehr wir das wirklich vorleben, und das ist eben nicht nur in der Politik so, sondern auch in der Schule, in der Gesellschaft, am Arbeitsplatz. Aber wenn wir das leben und wirklich auch probieren und eben nicht sagen, nein, der ist jetzt rechtskonservativ oder der ist mir zu links, mit dem rede ich gar nicht, den lade ich gar nicht ein, um mit mir zu diskutieren. Wenn wir das probieren zu vermeiden, ich glaube, dann schaffen wir es auch, dass das Fundament von Demokratie, also der Pluralismus, eben nicht untergeht.
0: Sagt der Politikwissenschaftler Marc Bühlmann. Das Interview, das die Grundlage von diesem Beitrag ist, bietet noch viel mehr Informationen. Mehr zu Populismus, Autokratie, warum er Autokratin wird, mehr zu der Geschichte der Demokratie im antiken Griechenland und Vorteil der direkten Demokratie, die wir hier in der Schweiz haben, welchen Einfluss Abstimmungsplakate mit Friedenstauben oder mit einem Putin-Seitenhieb haben. All das hat Marc Bühlmann noch mit Ralf besprochen. 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
3: Jetzt gehen wir 90 Jahre zurück in der Musikgeschichte. Mit dem Titel «Bei mir bist du schön» sind 1937 die Andrew Sisters schlagartig berühmt worden. Der Song beschreibt interessanterweise mit zwei Sprachen im Text die Hingabe von einer Verführten an ihren Liebsten.

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1: Du hörst Platon auf deinem Lieblingssender. Wir sind mitten in unserer Sendung zum Thema Verführung. Und wie immer gibt es also ganz viele verschiedene Blickwinkel. Was mich zum Beispiel führt, was ich denke, das sind schon Chips. Da ist jetzt eher zu viel und zum falschen Zeitpunkt. Aber ich komme immer gerne wieder auf sie zurück. Also ich habe vielleicht ein schlechtes Gefühl, wenn ich zu viel esse. Aber ich muss sagen, es passt mir eigentlich gut. Was sind deine Lieblingschips?
2: Ganz lang die ganz gewöhnlichen, Natur nach Herdöpfel schmeckenden Chips. Und jetzt habe ich noch so ein bisschen entdeckt, die so mit Essig waren.
1: Salt and Vinegar.
2: Ja.
1: Finde ich auch sehr gut.
2: Sehr lecker.
1: Ja. Aber in der Vorbereitung von der Sendung habe ich mal in die Suchmaschine verführerisch das Essen eingegeben und ich musste feststellen, es gibt etwas ganz anderes, etwas, was aus meiner Sicht nicht so zu Chips passt, nämlich libidofördernde Lebensmittel, Nahrungsmittel. Und was dort ganz viel kommt, sind Austern, also Muscheln. Und mein Gedanke dazu ist ehrlich gesagt, ja, das letzte Mal, als ich Muscheln gegessen habe, habe ich mir so eine Muschelvergiftung geholt. Das ist jetzt nicht gerade ein Antörner.
2: Also, wenn Muscheln libidofördernd sind, ist meine auch im Eimer, weil ich ja nicht gerne Muscheln, aber ist ja gleich. Aber es sind ja nicht alle ein Muschelproblem. Warum wird der Muschel die Eigenschaft eigentlich zugeschrieben?
1: Die griechische Göttin von der Liebe, die Aphrodite, die ist angeblich in einer Muschel auf die Welt gekommen. Und generell gelten Meeresfrüchte wegen ihrem hohen Jod- und Phosphorgehalt als luststeigend.
2: Und warum das?
1: Also das mit der Göttin, das akzeptiere ich jetzt einfach mal so, dass die, also wenn es Göttinnen gibt, dürfen die auch in Muscheln auf die Welt kommen. Und beim Jod habe ich gedacht, ich schaue es mal exemplarisch nach. Und für Einfachheit kann man sagen, nicht Jod steigert Lust, sondern ein Mangel an Jod kann zu einer Schilddrüse und einer Funktion führen. Und das bremst den Stoffwechsel. Dann wird man müde und antriebslos. Und wenn man in diesem Zustand ist, dann hat man tendenziell auch keinen Bock mehr auf sexuelle Aktivitäten.
2: Also die Meeresfrüchte sorgen eher für eine normale Funktion vom Körper und kicken nicht unbedingt Lust.
1: Ja, genau. Es gibt noch mehr Lebensmittel, die Lust steigern. Spargel, Chilis, Knoblauch, Kurkuma, Muskatnuss, Eier, Ingwer, Pfeffer, Schoki.
2: Aber nicht Chips.
1: Ja, das ist schade. Aber Schoki habe ich auch gerne. Aber bei Schoki kann ich besser meine Finger davon weglassen. Ich habe das Gefühl, sowieso das Attraktivste ist doch eher, wenn man zusammen kann, stressfrei etwas kochen kann, wo man dann fein kann essen kann, mit einem guten Gefühl und ohne Jodmangel. Von der kulinarischen Verführung jetzt zu der verbalen Verführung wieder zurück. Ihr hört den Eminem mit Seduction.

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1: Aber noch sind wir nicht am Kämpfen, sondern am Verführen. Und ich probiere jetzt gerade, meinen Moderationskollegen zu verführen. Natürlich erst, wenn das Mikrofon zu sein.
2: Ich kann mir überlegen, ob ich so Austern mitnehmen, weißt du, so.
1: Nein, schau jetzt, ich habe einen Schokikuss.
2: Das ist super.
1: Und wenn ihr draussen jetzt etwas anderes gedacht habt, wissen wir ja auch, wo die Verantwortung liegt für die Gedanken. Ein Mick für heute war ich, Danita.
2: Und Samuel. Und jetzt zum Schluss, jetzt bin ich da kurz, die Verführung vom Dessert hat mich völlig aus dem Konzept gebracht. Zum Schluss lassen wir noch einen DJ, der beim DJ Magazine seiner Verleihung Top 100 DJs in den späten Nullerjahren 5 Jahre Nummer 1 der Welt war. Jetzt denkt ihr vielleicht, also ich kenne den Namen nicht, aber der Name von ihm ist der Armin van Buuren und das ist der Ultimative Seduction.

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1: Herzlich willkommen zu einem weiteren Samstagabend im Live-Magazin. Ein lieber Gruß an meine Kolleginnen und Kollegen von Fenêtre sur l'Afrique, die du vorher gehört hast in den letzten zwei Stunden in französischer Sprache. Tja, und heute in diesen zwei Stunden ein weiterer Nachruf, nachdem wir ja schon Dolly Parton haben verabschiedet in dieser Sendung Reihe. Heute geht es um den Bruno Kramm, 58 ist er geworden, ein einflussreicher Musiker von der Gaffig-Szene. Das Ich hat seine Band geheissen. Er ist nach einem Konzert in Spanien, in Granada, 58-jährig gestorben. Und heute Musik von dieser Band, wo die sogenannte deutsche Todeskunst hat mitprägt. Das Ich, mein Name DJ Leo, Playlists Leo, Swiss Radio auf Instagram und Facebook. Wir hören natürlich auch Musik von das Ich, selbstverständlich, das Ich live. Und aktuelle Gaffig-Musik, aber auch Musik vom Label Dance Macabre, wo der Bruno Kramm hat geleitet. Schön, dass du eingeschaltet hast. Und da der wichtigste Titel und der bekannteste vermutlich von das Ich, das Destillat.

mit meinem Destillat. Ja, es gibt kaum eine Gaffig-Party, an der man solche Tracks vor, dass ich nicht tanzt. Zum Beispiel die letzte More Than a Mode im Extra Zürich Dark Stars. Da ist das Destillat selbstverständlich auch gelaufen, vor, dass ich eine wegweisende, wichtige Band von der Gaffig-Szene, der Bruno Kramm, der eine von dem Duo, ist gestorben und darum heute auch der Nachruf. Mit viel Musik und einem Blick aufs Werken und das Leben von Bruno Kramm. Und ich habe ihn auch schon erlebt, mehrmals. Er hat zum Beispiel auch schon mal einen schwarzen Ball im Extra Zürich gespielt, mit das ich und begeistert vor einigen Jahren. Der Bruno Kramm, er war ein umtriebiger Mensch gewesen. Er hat nicht nur mit Gothic-Szene, mit seiner neuen deutschen Todeskunst, wie man dieser Musik auch sagt, bereichert. Er war auch politisch engagiert gewesen. Er war zum Beispiel bis Ende Februar 2012 Mitglied gewesen bei Bündnis 90 Die Grünen in Bayern, hat sich für Menschenrechte eingesetzt, hat sich für Gleichberechtigung gegen Sexismus und Rassismus eingesetzt und er ist der Piratenpartei nachher später auch noch beitreten, hat sich vor allem aber auch um die Rechte für MusikerInnen in der letzten Zeit bis zum Schluss von seinem Leben eingesetzt. Gleichzeitig ist er nicht nur Musiker und Politiker gewesen, sondern eben auch Labelmacher. Sein Label Dance Macabre hat in der Gothic-Szene ganz eine wichtige Rolle gespielt und vielleicht spielt es ja auch weiterhin. Man weiß ja nicht, was jetzt nach seinem Tod weiter passiert. Ganz ein Haufen Bands sind dort unter Vertrag gewesen und am heutigen Abend werden die einen oder andere ausspielen. Zum Beispiel Faith and the Muse, Unwin Beneath the Waves, stilprägende Band von der Gothic-Szene auch sie. 2016 hat Dance Macabre ihr Doppelalbum herausgebracht, Where the Land Meets the Sea. Daraus lassen wir den Titel Unwin Beneath the Waves. Playlist zum heutigen Abend, Leo Swiss Radio auf Instagram und Facebook.

immer gute Hand für Gothic-Bands, hat immer einen Haufen Bands unterstützt und geholfen. Der Bruno Kramm von Das Ich mit seinem Label Dance Macabre. Das Label, wo übrigens auch die beiden Jungs von Das Ich führen und ihre eigene Musik dann auch ursprünglich haben veröffentlicht. Aber eben ganz ein wichtiges Label auch für Gothic Rock, Dark Wave, aber auch elektronische dunkle Musik ist das war der Dance Macabre. Und Faith and the Muse haben 2016 ihre Doppel-CD Where the Land Meets the Sea rausgebracht. Diesen wunderbaren, fast schon ein bisschen shoegazigen Sounds getroffen. Theater Bruno Kramm, 25. September ist er nach einem Auftritt von seiner Band Das Ich in Granada in der Garderobe zusammengebrochen. Er ist nur 58 Jahre alt geworden. In die Hilfe ist zu spät gekommen, geht von einem natürlichen Tod aus. Er verlässt natürlich eine riesen Lücke in der Gothic-Szene und viele Leute, die sich auch inspirieren von der Musik Das Ich, ist eben eine ganz wichtige und unglaublich intensive Band gewesen. Ironie vom Schicksal, gestorben ist der Bruno Kramm nur wenige Stunden nach dem Auftritt in Granada in Spanien. Dort ist er gerade auftreten, nur gerade 20 Jahre nach musikalischer Stille, nämlich. Da hat Das Ich erst gerade sein grosses Comeback gefeiert. Und Bruno Kramm hat über die Jahrzehnte die dunkle deutsche Musikszene mitprägt. Eben ab und zu hat man es ja schon live erleben können. Jetzt dann ist aber wirklich so wieder ein Neustart geplant gewesen. Traurig umso mehr auch, dass das leider ein einmaliges Erlebnis war. Eine weitere Band da vom Label Dance Macabre Records. Da kommen wir jetzt ein bisschen die elektronische Seite von dieser Musik, die zeigt natürlich, dass, eben, dass ich eine grosse Liebe hatte zu Elektronik, wo sie ja selber auch drinnen tätig waren. Das sind Nova Space, rausgekommen bei Dance Macabre.

Das sind Nova Space gsi, weitere Band, wo bei Dance Macabre am Label von Bruno Kramm und dem Stefan Achermann haben rausgebracht von «Das Ich» und «Leben ist Krieg» haben sie gesungen vor einigen Jahren. Ja, momentan aktueller leider denn je, wenn man so ein bisschen schaut, was auf der Welt passiert. Wenn man die Geschichte von Bruno Kramm verstehen will, dann muss man doch 40 Jahre zurückgehen. In einer Diskothek, ein bisschen verrauchte Diskothek in Bayreuth, haben sich zwei junge Männer getroffen vor 40 Jahren. Crazy Elephant hat die Diskothek geheissen, der Stefan Achermann und der Bruno Kramm. Aus dieser zufälligen Begegnung ist dann eine musikalische Partnerschaft geworden, die hätte auch sollen Jahrzehnte halten, wie wir heute wissen. Statt auf grosse Plattenfirmen allerdings zu setzen, haben die beiden ihr eigenes Plattenlabel gegründet. Dance Macabre Records, wo wir ja schon einige Musik haben gehört davon. Das Schöne an dieser eigenen Plattenfirma ist, man hat keinen Chef, keine grosse Vorgabe, die einem ein Label macht, wie sonst amigs, sondern sie haben ihre eigenen Ideen da können umsetzen. Düstere, kompromisslose Musik machen, das ist immer schon von Anfang an ihr Ziel gewesen, bei «Das Ich». Und «Das Ich» hat natürlich auch ganz einen Haufen andere KünstlerInnen beeinflusst, auch in der Schweiz, zum Beispiel das hier.

weitere Band aus dem Stall von Dance Macabre Records. Das sind Beati Martui gsi, wo wir da hier gehört haben, mit einem Titel namens Winter, vielleicht noch ein bisschen zu früh, wobei der langsame, einsetzende Herbst ja endlich so ein bisschen das Gefühl gibt, dass es nicht mehr ganz so brutal heiß ist wie im Sommer und dass der Winter doch auch irgendwann möge kommen. Heute also eine Schau und Würdigung vom Leben und Werken von Bruno Kramm von Das Ich. Und Das Ich, die hören wir auch bald live nach dem nächsten Titel. Ja, die ersten Demobänder übrigens, wo sie aufgenommen haben, vor 40 Jahren ungefähr, haben sich in der Szene dann sehr schnell verbreitet. Das Besondere an der Musik von Das Ich, sie ist provokativ, düster und eben auch religionskritisch gewesen. Lieder wie Gottesdorf, Tod, die haben Lieder wie Gottes Tod, die haben den Treff. Lieder wie Gottes Tod haben den Nerv von einer Generation getroffen und sie sind sehr schnell zum Gesprächsthema geworden. Der Bruno Kramm und der Stefan Ackermann haben irgendetwas geschafft, was es bis dahin eben nicht gegeben hat. Und aus dieser Musik hat sich dann auch eine wichtige Strömung von der deutschen Gothic-Szene entwickelt. Man hat die neue deutsche Todeskunst auch genannt. Was in einer kleinen Diskothek in Bayern hat angefangen, hat später Fans auf der ganzen Welt begeistert. Und wie es begeistert hat, das hören wir dann bald nach einem nächsten Titel, Live-Mitschnitt von einem Zillow-Festival, wo dass ich sie auftrete.

Das Live- und Indie-Blog-Spezial heute zum Tod von Bruno Kramm, eine einflussreiche Figur von der Gothic-Szene. Und während viele deutsche Bands für internationale Folk auf Englisch gesungen haben, haben Bruno Kramm und der Stefan Ackermann, alias das Ich, eben ihre Sprache treu geblieben. Sie haben auf Deutsch gesungen immer und genau damit haben sie dann aber trotzdem den Sprung über den Atlantik geschafft. Man kann sagen, vielleicht gerade deswegen. Das Album «Die Propheten», das ist zum Beispiel in den USA neu veröffentlicht worden und hat sich dort über 30'000 Mal verkauft. Das ist für eine deutschsprachige Gothic-Band schon ein sehr bemerkenswerter Erfolg. Es hat Tourneen durch Amerika gegeben, es hat Auftritte von Tausenden von Fans gegeben, auch von Leuten, die kein Wort Deutsch verstehen, aber sie singen trotzdem jede Ziele mit. Auch heute noch, wenn man an Gothic-Partys geht. Ich bin auch in London an einer gewesen, zum Beispiel ein bisschen früher in diesem Jahr, und da ist auch das Ich gelaufen. Alle haben getanzt und zum Teil hat man gesehen, dass die Leute mitgesungen haben. Ich glaube nicht, dass sie verstanden haben, was der Bruno Kramm und Stefan Ackermann da genau haben gesungen. Jetzt also ein Mitschnitt von einem Konzert, wo die Band hat gegeben, und zwar am legendären Zillow Festival 2004. Das sind das Ich live.

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0: dass ich live vom Zillow Festival 2004, eine ganz wichtige Band von der Gothic-Szene, eine Band, die sich sehr engagiert hat auch für Gleichberechtigung, gegen Sexismus, gegen Rassismus. Eine Band, die sehr martialische Musik macht, aber eben auch viele andere damit hat beeindruckt. Sehr düster, sehr elektronisch und natürlich auch ein wildes Auftreten, wenn man so die Live-Bilder anschaut. Die Maske und Corpse Paint haben bei «Das Ich» immer eine Rolle gespielt.
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1: Die zweite Runde heute mit, dass ich einen Nachruf an der Bruno Kramm, der im Alter von 58 ist, gestorben am 25. September in Granada in Spanien. Mein Name ist DJ Leo, Playlists Leo Swiss Radio auf Instagram und Facebook. In dieser Stunde lasse ich auch ein paar Bands zu Wort kommen, respektive wir hören die Musik von Bands, die am Wave Gothic Treffen gespielt haben, zusammen mit «Das Ich» in den letzten Jahren und die ganz sicher auch ein bisschen mit inspiriert sind von der Band. Jetzt aber zuerst, dass ich selber zusammen mit Patenbrigade Wolf, die haben das Jahr am Wave Gothic Treffen gespielt in Leipzig und die haben einen Track, einen legendären, von «Das Ich» vor ein paar Jahren gremixt, nämlich «Kannibale».

Sie beschäftigen sich mit den Abwägigkeiten vom menschlichen Dasein, mit der dunklen Seite vom Menschsein, das Ich. Und da haben wir einen Mitschnitt gehört, einen Titel, einen Remix von Kannibalen, einen weiteren Titel, der wichtig ist, amix für das Ich und in keinem Live-Set von der Band darf fehlen. Da remixed und neu interpretiert von der Band Paten Brigade Wolf. Die übrigens ist ein bisschen ein lustiger Zusammenschluss. Sind das Jahr am Wave Gothic Treffen in Leipzig auf der Bühne gestanden, am Pfingsten, am grössten Festival von der dunklen Musikszene. Und sie bauen dann nochmals die ganze Bühne so zu einer Baustelle aus. Tja, und natürlich, es sind immer Themen, die heikel sind zum Teil und wo man schon zwei, dreimal muss mit und zu lassen, wenn man die Musik von ihnen hört, dass ich nie ein Blatt vor das

von den Genen und von der Sexualität zum Teil triebgesteuert sind und das doch grosse Probleme kann geben. Das ist eigentlich so ein Anti-Lied da dagegen.

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1: Ein Abend voll mit düsterer Musik, mit düsterer elektronischer Musik, mit gaffiger Musik auch. Und zum Tod von Bruno Kramm, die Rückschau heute, Rest in Peace. Bruno Kramm, von das ich vor ein paar Jahren hat er ein lustiges Interview gegeben. Und zwar Der Bastler heisst ein Fernsehkanal und YouTube-Kanal, wo sich mit elektronischer Musik und mit Synthesizer auseinandersetzt. Und er hat mit dem Bruno Kramm, von das ich über Computer geschwätzt und Musik überhaupt.
2: So, hallo.
3: Hallo.
2: Hier aus dem Auto mit Bruno Kramm.
3: Und Simon Kowalewski.
2: Ja, ja, Bruno, dich kennen ja die Leute irgendwie vor allem als Musiker, als Gesicht von Das Ich oder als Label-Boss von Danse Macabre oder auch etlichen anderen Musik-Labels, die du ja im Laufe der Zeit hinter dich gebracht hast.
3: Ja.
2: Aber ich wollte jetzt mal die Chance nutzen, mit dir über Computer zu sprechen. Das ist ja irgendwie mein Thema auf meinem YouTube-Kanal. Und du bist ja der Computerei auch nicht wirklich fern. Und letztlich hat sie dich ja auch vielleicht irgendwie so ein bisschen zur Musik gebracht. Erzähl doch einfach mal, wie bist du in den Computertopf gefallen?
3: Ja, das fing bei mir doch relativ früh an. Mein Vater war Uniprofessor in Bayreuth, Mathematik-Lehrstuhl. Und da gab es natürlich schon sehr früh ja, Rechner. Damals war das, glaube ich, dieser Rechnerverbund Bayreuth, Erlangen, Nürnberg oder irgend sowas. Da gab es quasi so diese Vorform des Internets, Großrechenzentren. Das waren riesengroße Maschinen mit Lochkarten. Du kannst dich selber erinnern, solche Stapel für ein einfaches Vier-Gewinn-Spiel oder so.
2: Ich weiß, dass ich mit Lochkarten schon vor meiner Geburt konfrontiert wurde.

0: keiner gebucht.
1: Ja, meine Mutter hatte damals meinem Papa bei seiner Doktorarbeit geholfen und da gab es auch viel statistische Auswertung, also Fragebögen, die...
2: Tja, und da haben wir einen kleinen Einblick, eben, warum als Computer dann auch später in der Musik wahrscheinlich vor, dass ich so eine grosse Rolle gespielt haben, weil natürlich der Bruno Kramm mit denen schon ist aufgewachsen. Lustiges Interview, Tonqualität nicht ganz so toll, aber ich empfehle das auch nachzuschauen. Der Bastler heisst der Kanal, wo man das findet. Und tja, das Ich hat natürlich einen Haufen andere Bands auch inspiriert und dazu beiträgt, dass die Gothic-Szene sehr aktiv ist. Das ist sie auch heute. Labels wie Dark Dance zum Beispiel, Dark Tunes haben natürlich einen Haufen Musik heute rausgebracht und bringen auch regelmässig Musik raus, wo schon wirklich so ein bisschen den Geist von das Ich drin haben. Zum Beispiel Moira, ganz eine neue Single, die wir bekommen haben.

Ja, Gothic Musik hat ganz verschiedene Facetten, geht ja zum Teil auch bis in Metal rein. Da zum Beispiel Moira, das Ganze von der so elektronischen Hand wird dann immer härter. Natürlich etwas, was das ich auch sehr viel gemacht habe in ihrer Musik. Und um sie geht's, um den Tod von Bruno Kramm, unser Nachruf heute im Live- und Indie-Block-Spezial, für das ich bald mit einiger Live-Musik. Ja, es gibt einen Moment, wo in der Karriere von dass ich alles stillgestanden ist. Ein Bruch 2010 hat nämlich der Stefan Ackermann die eine Hälfte von das ich, die Stimme von das ich, einen schweren gesundheitlichen Zusammenbruch bekommen. Eine Hirnblutung hat die Zukunft plötzlich sehr ungewiss gemacht. Das Leben von dem langjährigen musikalischen Partner von Bruno Kramm ist auf Messerschneide gestanden. Die Bühne ist leer geblieben, die Fans haben gewartet. Und für den Bruno Kramm hat das bedeutet, das musikalische Lebenswerk, das er über Jahrzehnte hat, aufgebaut hat, mit aufgebaut hat, ist praktisch so zum Stillstand gekommen. Und darum ist auch fast zwei Jahrzehnte lang einmal kein neues Album mehr erschienen. Der Bruno Kramm hat aber nicht einfach abgewartet, während die Musik pausiert. Hat er sich politisch engagiert. Wie gesagt, ganz am Anfang von der Sendung habe ich auch erzählt, er war bei den Grünen von Bayern dabei gewesen, dann auch bei der Piratenpartei. Er hat sich vor allem auch für Urheberrecht von KünstlerInnen eingesetzt. Und dann im Jahr 2013 kommt halt plötzlich wieder ein Zeichen vom Erleben, dass ich statt am legendären Wave Gothic Treffen in Leipzig wieder auf der Bühne. Es war für die Fans eine sehr emotionale Rückkehr gewesen. Und man hat ja die Band schon fast aufgegeben. Bruno Kramm und das Ich sind wieder da gewesen. Und ja, nach 20 Jahren hat es im Sommer 2025 dann auch ein Album gegeben, ein neues. Damit hat wirklich auch niemand gerechnet. Fanal hat es geheissen, nach zwei Jahrzehnten ungefähr, nachdem sie eben nicht mehr irgendwelche Studioaufnahmen produziert und rausgegeben haben, ist wieder Musik gekommen. Thematisch geht es um Menschenfindlichkeit, gesellschaftlichen Verfall und um eine Welt, in der der Glaube wichtiger ist als Fakten. Der Bruno Kramm beschreibt das Album als eine Antwort auf eine postfaktische Zeit. Und am 31. Oktober 2025, also ziemlich genau vor einem Jahr, ist das Album dann rausgekommen. Dass ich, wir haben heute in dieser Stunde dann auch drei Bands, die wir Ausschnitte gehört, die am Wave Gothic Treffen haben gespielt in Leipzig und wo natürlich eben musikalisch auch sehr gut zu das Ich passen. Zuerst aber zwei aktuelle Titel aus der Schweizer Musikszene.

Du hörst das Live-Magazin und jetzt geht es auch mit Live-Musik weiter. 3 Bands in der letzten halben Stunde habe ich nämlich, wo wir, dass ich, auf der Bühne gestanden sind vom Wave-Gotik-Treffen in Leipzig, dem grössten Festival von der dunklen Musikszene weltweit und stilprägend natürlich eben. Und vorher habe ich es ja erzählt, 2013 ist dann plötzlich auch wieder Musik gekommen und eine Live-Rückkehr von «Das Ich» am Wave-Gotik-Treffen an dem besagten Festival in der Szene zu grossem Jubel. Eine Band, die natürlich «Das Ich» auch sehr geschätzt hat und umgekehrt, denke ich ebenfalls, sind in Mitra Medusa in Ri. Die habe ich im letzten Jahr live dürfen erleben am Wave-Gotik-Treffen mit ihrem sehr düsteren, fast schon ein bisschen schugeisigen Sound. Wir hören einen Ausschnitt aus dem Konzert.

Mitra Medusa Innere, eine von der altgedienten deutschen Gothic-Bands, wie das ich am Wave Gothic treffen letztes Jahr. Ja, und Gothic Rock, das hat der Bruno Krampf, das ich immer auch fasziniert. Sättige Musik hat er auch bei seinem Label Dance Macabre übrigens regelmäßig rausgebracht. Und auch wenn er selber so in der elektronischen Musik tätig war, da jetzt ein Ausschnitt aus einem Konzert vom Wave Gothic Treffen 2024. Dort sind Jane of Flowers auf der Bühne gestanden. Und heute zum Abschied vom Bruno Krampf, das ich zum Gedenken finde, ich ein paar ältere Aufnahmen aus diesem Archiv wieder einmal vorzunehmen. Das passt sehr gut.

0: Dankeschön.
1: Chain of Flowers, der typische, auch sehr englische Wave-Gitarre-Rock. Das ist ein Ausschnitt vom Wave-Gothic-Treffen 2024. Und wenn man eben von Gothic-Musik redet, die lebt natürlich, hat auch ganz verschiedene Facetten, geht manchmal schon fast ein bisschen in den Indie- und Singer-Songwriter-Sound rein. Wie zum Beispiel bei der A.A. Williams, wo das Jahr auf der Bühne vom Wave-Gothic-Treffen in Leipzig ist gestanden. Da ein Ausschnitt zum Schluss von der heutigen Sendung. Und das ist es auch schon vom heutigen Live- und Indie-Block-Spezial. Bleib auf unserer Frequenz. Wir haben noch ganzen Haufen Musik und Specials hier. Mein Name ist DJ Leo, Playlists Leo Swiss Radio auf Instagram und Facebook. Und das da ist A.A. Williams.

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